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1: Ich bin Thomas Brockt. Bundeskanzler Merz will die Rentenreform wie geplant umsetzen, trotz heftiger Kritik einiger CDU-Regierungschefs im Osten. Nach der Kabinettsklausur in Neu-Hardenberg hat Merz gleichzeitig alle zu mehr Zuversicht und Optimismus aufgerufen. Weit verbreiteter Missmut lähme unser Land.
2: Positive Signale sieht Merz bereits. Die Wirtschaft wachse nämlich wieder. Auf jeden Fall will die Regierung ihr Reformpaket durchziehen. Ein Machtwort gab's nicht nur im Rentenstreit. Auch eine Zuckersteuer auf Zero-Getränke soll's nicht geben. Aber auch nicht mehr Geld für Hitzeschutz. Tatkraft, Geschlossenheit und gute Laune demonstriert die Koalition. Denn deren Umfragewerte sind weiter im Keller. Claudia Wächter, Nachrichtenredaktion.
1: Die Zahl der Todesopfer nach der heftigen Sturzflut in einer Gebirgsregion von Nepal ist auf mindestens 157 gestiegen. Hunderte Menschen werden noch vermisst, darunter auch Touristen aus Deutschland. Die Wasser- und Schlammmassen richteten große Zerstörungen in Orten entlang eines Flusses an, der im Hochland von Tibet entspringt und die nepalesische Provinz Bagmati durchfließt. Auch in China kamen Menschen ums Leben. Die genaue Ursache für die Sturzflut ist noch unklar. Zwei Beschäftigte am Frankfurter Flughafen sind an den Folgen einer Malariaerkrankung gestorben. Der erste Todesfall ereignete sich schon Anfang Juli. Den zweiten hat der Flughafenbetreiber Fraport nun bekannt gegeben.
3: Mücken aus einem Malariagebiet sollen im Frachtraum oder Gepäck nach Deutschland gekommen sein. Laut Gesundheitsamt waren insgesamt 6 Beschäftigte betroffen, den anderen 4 geht es mittlerweile wieder gut. Dass Malariamücken im Flugzeug oder an einem Flughafen auftauchen, kommt nur sehr selten vor. Deshalb sei das Risiko für Flugreisende gering. Von Mensch zu Mensch ist die Infektion nicht übertragbar und die infizierte Mücke sei wahrscheinlich schon tot, sagen die Behörden. Thomas Bremser, Nachrichtenredaktion.
1: Der Facebook-Mutterkonzern Meta zahlt in einem US-Verfahren um Social-Media-Sucht bei Kindern knapp 17 Milliarden Dollar. Darauf einigte sich das Unternehmen mit der überwiegenden Mehrheit der US-Bundesstaaten, mehreren Territorien und dem Hauptstadtbezirk Washington. Sie hatten Meta vorgeworfen, Kinder bewusst zu übermäßiger Nutzung von Facebook und Instagram verleitet und Risiken verschwiegen zu haben.
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4: Auf der A1 Richtung Lübeck gibt es zwischen Hamburg-Stillhorn und dem Dreieck Hamburg-Norderelbe 1 Kilometer Stau. In der Gegenrichtung, Richtung Hamburg, fließt der Verkehr zwischen dem Dreieck Hamburg-Südost und dem Dreieck Hamburg-Norderelbe nur stockend. Gute Fahrt.
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4: In Ellun, St. Peter-Ording und Flensburg zeigt das Thermometer aktuell überall 17 Grad. In der Nacht sinkt das Thermometer auf milde 19 Grad. Morgen wird es wechselhaft, mit teils bewölktem Himmel und Regen, bei anfangs 19 Grad. Im Laufe des Tages steigt das Thermometer auf bis zu 22 Grad an.

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1: Ich bin Thomas Brockt. Bundeskanzler Merz will die Rentenreform wie geplant umsetzen, trotz heftiger Kritik einiger CDU-Regierungschefs im Osten. Nach der Kabinettsklausur in Neu-Hardenberg hat Merz gleichzeitig alle zu mehr Zuversicht und Optimismus aufgerufen. Weit verbreiteter Missmut lähme unser Land.
2: Positive Signale sieht Merz bereits. Die Wirtschaft wachse nämlich wieder. Auf jeden Fall will die Regierung ihr Reformpaket durchziehen. Ein Machtwort gab es nicht nur im Rentenstreit. Auch eine Zuckersteuer auf Zero-Getränke soll es nicht geben. Aber auch nicht mehr Geld für Hitzeschutz. Tatkraft, Geschlossenheit und gute Laune demonstriert die Koalition. Denn deren Umfragewerte sind weiter im Keller. Claudia Wächter, Nachrichtenredaktion.
1: Die Zahl der Todesopfer nach der heftigen Sturzflut in einer Gebirgsregion von Nepal ist auf mindestens 157 gestiegen. Hunderte Menschen werden noch vermisst, darunter auch Touristen aus Deutschland. Die Wasser- und Schlammmassen richteten große Zerstörungen in Orten entlang eines Flusses an, der im Hochland von Tibet entspringt und die nepalesische Provinz Bagmati durchfließt. Auch in China kamen Menschen ums Leben. Die genaue Ursache für die Sturzflut ist noch unklar. Zwei Beschäftigte am Frankfurter Flughafen sind an den Folgen einer Malariaerkrankung gestorben. Der erste Todesfall ereignete sich schon Anfang Juli. Den zweiten hat der Flughafenbetreiber Fraport nun bekannt gegeben.
3: Mücken aus einem Malariagebiet sollen im Frachtraum oder Gepäck nach Deutschland gekommen sein. Laut Gesundheitsamt waren insgesamt 6 Beschäftigte betroffen, den anderen 4 geht es mittlerweile wieder gut. Dass Malariamücken im Flugzeug oder an einem Flughafen auftauchen, kommt nur sehr selten vor. Deshalb sei das Risiko für Flugreisende gering. Von Mensch zu Mensch ist die Infektion nicht übertragbar und die infizierte Mücke sei wahrscheinlich schon tot, sagen die Behörden. Thomas Bremser, Nachrichtenredaktion.
1: Der Facebook-Mutterkonzern Meta zahlt in einem US-Verfahren um Social-Media-Sucht bei Kindern knapp 17 Milliarden Dollar. Darauf einigte sich das Unternehmen mit der überwiegenden Mehrheit der US-Bundesstaaten, mehreren Territorien und dem Hauptstadtbezirk Washington. Sie hatten Meta vorgeworfen, Kinder bewusst zu übermäßiger Nutzung von Facebook und Instagram verleitet und Risiken verschwiegen zu haben.
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4: Hallo auf die Straßen. Aktuell liegen uns keine Meldungen vor. Ihr habt freie Fahrt. In 30 Minuten gibt es hier das nächste Update. Kommt gut und sicher an euer Ziel.
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4: In Klangsbüll sind es aktuell 16 Grad. In Flensburg zeigt das Thermometer 17 Grad. Und in Joldelund sind es ebenfalls 17 Grad. In der Nacht sinkt das Thermometer auf milde 19 Grad. Morgen wird es wechselhaft, mit teils bewölktem Himmel und Regen. Bei anfangs 19 Grad. Im Laufe des Tages steigt das Thermometer auf bis zu 22 Grad an.

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1: Ich bin Thomas Brockt. Die Zahl der Todesopfer nach der heftigen Sturzflut in einer Gebirgsregion von Nepal ist auf mindestens 157 gestiegen. Das teilte die Polizei des Landes mit. Hunderte Menschen werden noch vermisst, darunter auch Touristen aus Deutschland.
2: Bilder des nepalesischen Fernsehens und Videos in den sozialen Medien zeigten, wie zahlreiche Häuser und Wasserkraftanlagen zerstört, Brücken weggespült und Dörfer und Straßen überflutet wurden. Auch China meldete Tote und Vermisste im Südwesten Tibets. China entsandte demnach zahlreiche Rettungskräfte mit schwerem Gerät in das Gebiet und rief eine erhöhte Katastrophenwarnstufe aus. Unklar war zunächst, was die Sturzflut ausgelöst hat. Nicht ausgeschlossen wurde, dass ein sogenannter Gletscherseeausbruch dazu geführt haben könnte. Dirk Gordadeli.
1: Bundeskanzler Merz will die geplante Rentenreform trotz Widerstands aus der eigenen Partei ohne größere Änderungen durchsetzen. Nach der Kabinettsklausur in Neu-Hardenberg wies er die Forderungen dreier ostdeutscher CDU-Ministerpräsidenten zurück, die abschlagsfreie Frührente nach 45 Beitragsjahren beizubehalten. Ausnahmen stellte er nur für Härtefälle in Aussicht. Mecklenburg-Vorpommerns Ministerpräsidentin Schwesig widersprach und betonte, der Kanzler entscheide über die Reform nicht allein. Angesichts des Spardrucks bei Volkswagen soll es auch im Management spürbare Einschnitte geben. Man schaue dort genau hin und baue ein Viertel der Stellen ab. Das sagte Konzernchef Blume bei einer Betriebsversammlung in Emden.
3: In Emden begründete Blume den Sparkurs vor allem mit dem hohen finanziellen Aufwand. Die Arbeitskosten seien mehr als doppelt so hoch wie an vergleichbaren europäischen Standorten. Auch die Fabrikkosten lägen deutlich höher. Werksschließungen wolle man zwar vermeiden, entschieden sei aber noch nichts. In Zwickau demonstrierten unterdessen Beschäftigte von VW und Zulieferern für die Zukunft des Werks. Der Betriebsrat wirft Blume vor, die Belegschaften über seine Pläne nicht ausreichend zu informieren. Thomas Bleski, Nachrichtenredaktion.
1: Der britische Schauspieler Tim Curry ist im Alter von 80 Jahren gestorben. Das berichten mehrere Medien unter Berufung auf seine Managerin. Weltweit bekannt wurde Curry als Frankenfurter in der Rocky Horror Picture Show. Daneben spielte er in mehr als 30 Filmen, häufig Bösewichte, und feierte auch am Broadway Erfolge. Nach einem Schlaganfall 2012 war Curry teilweise gelähmt, arbeitete aber weiter als Sprecher.
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4: Auf der A7 Richtung Flensburg zwischen Hamburg-Waltershof und Hamburg-Othmarschen dichter Verkehr. Gute Fahrt.
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4: In Friedrichsgoog zeigt das Thermometer aktuell 17 Grad. In Handewitt sind es 16 Grad. Neumünster meldet 15 Grad. In der Nacht sinkt das Thermometer auf milde 19 Grad. Morgen wird es wechselhaft, mit teils bewölktem Himmel und Regen bei anfangs 19 Grad. Im Laufe des Tages steigt das Thermometer auf bis zu 22 Grad an.

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1: Ich bin Thomas Brock. Die Zahl der Todesopfer nach der heftigen Sturzflut in einer Gebirgsregion von Nepal ist auf mindestens 157 gestiegen. Hunderte Menschen werden noch vermisst, darunter auch viele Touristen. Die Wasser- und Schlammmassen richteten große Zerstörungen in Orten entlang eines Flusses an, der im Hochland von Tibet entspringt und die nepalesische Provinz Bagmati durchfließt. Auch in China kamen Menschen ums Leben. Die genaue Ursache für die Sturzflut ist noch unklar. Bundeskanzler Merz will die Rentenreform wie geplant umsetzen, trotz heftiger Kritik einiger CDU-Regierungschefs im Osten. Nach der Kabinettsklausur in Neu-Hardenberg hat Merz gleichzeitig alle zu mehr Zuversicht und Optimismus aufgerufen.
2: Positive Signale sieht Merz bereits. Die Wirtschaft wachse nämlich wieder. Auf jeden Fall will die Regierung ihr Reformpaket durchziehen. Ein Machtwort gab es nicht nur im Rentenstreit. Auch eine Zuckersteuer auf Zero-Getränke soll es nicht geben. Aber auch nicht mehr Geld für Hitzeschutz. Tatkraft, Geschlossenheit und gute Laune demonstriert die Koalition. Denn deren Umfragewerte sind weiter im Keller. Claudia Wächter, Nachrichtenredaktion.
1: Der aus der Rocky Horror Picture Show bekannte britische Schauspieler Tim Curry ist tot. Er starb im Alter von 80 Jahren. Das berichten mehrere Medien unter Berufung auf seine Managerin.
3: Ein außerirdischer Wissenschaftler in Frauenkleidern. Mit der Rolle des Dr. Frankenfurter machte sich Tim Curry unsterblich. Das Musical Rocky Horror Show sorgte Anfang der 70er im konservativen Großbritannien für mächtig Wirbel. Der Film dazu ist Kult. Auch in den 90ern sorgte Curry für eine Filmfigur, die keiner vergisst. Den bösen Clown Pennywise in der Stephen King-Verfilmung S. 2012 erlitt der Brite einen Schlaganfall und saß danach im Rollstuhl. Im vergangenen Jahr veröffentlichte er seine Autobiografie. Thomas Bremser, Redaktion.
1: In der französischen Stadt Caen ist ein Fahrer mit seinem Auto Medienberichten zufolge nach einem Streit in eine Menschenmenge gerast. Der Vorfall ereignete sich am späten Abend an einer Bushaltestelle in der Nähe des Bahnhofs. Mindestens ein Mensch soll zu Tode gekommen sein. Es gab 10 Verletzte. Die Polizei habe einen Verdächtigen festgenommen, hieß es. Die Stadt Caen liegt in der Normandie nahe der Atlantikküste.
4: Und jetzt für euch das Nord-Update mit Sean Eising. Schleswig-Holsteins Finanzministerin Schneider hat jetzt den Haushaltsentwurf für 2027 vorgestellt. Das Land rechnet mit Einnahmen von knapp 18,5 Milliarden Euro und Ausgaben von rund 19,4 Milliarden. Außerdem hat die Hochschule Flensburg einen neuen Präsidenten. Ralf Sonntag folgt auf Sven Tode. Und der Defender GKA Kitesurf World Cup auf Sylt nimmt immer mehr an Fahrt auf. Gestern gab's auch die erste Action auf dem Wasser zu sehen. Mehr dazu hört ihr um 9:30.
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5: Hallo auf die Straßen. Aktuell liegen uns keine Meldungen vor. Ihr habt freie Fahrt. In 30 Minuten gibt es hier das nächste Update. Kommt gut und sicher an euer Ziel.
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5: In Marienleuchte sind es aktuell 15 Grad. In Brunsbüttel zeigt das Thermometer 16 Grad. Und in Handewitt ebenfalls 16 Grad. Heute erwartet euch ein wechselhafter Tag mit teils bewölktem Himmel und Regen. Das Ganze bei maximal 26 Grad.

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Hey Wölfe, hier ist euer Country Baron und ich habe jetzt drei Geschichten zu unserer Legende Johnny Cash. In den 90ern hat Johnny Cash alle mit dem Musikvideo zu Nine Inch Nails Hurt total überrascht. Das Video, das 2003 rausgekommen ist, zeigte Cash echt emotional unverletzlich und wurde mega gefeiert. MTV fand es großartig und es wurde zu einem der bekanntesten Musikvideos der frühen 2000er. Cash hat hier gezeigt, dass er verschiedene Musikstile und Generationen miteinander verbinden kann. And you could have it all. Am 13. Januar 1968 rockte Johnny Cash das Folsom State Prison mit einem legendären Konzert. Das Live-Album brachte ihn zurück in die Charts und ins Rampenlicht. Es war nicht nur ein großes musikalisches Ereignis, sondern auch ein Zeichen für die Rechte von Gefangenen. Der Auftritt half Cash, seine Karriere neu zu starten und machte ihn zu einem Symbol für Rehabilitierungsbemühungen. Yes, I'll admit that I'm a fool for you, because you're mine, I walk the line. Johnny Cash's Hit A Boy Named Sue basiert auf seiner eigenen Kindheit. Im Song geht es um einen Jungen, den sein Vater mit dem Namen Sue ärgern will, um ihm Männlichkeit beizubringen. Cash hat oft erzählt, wie der Name ihm in der Kindheit Probleme gemacht hat und wie das seine Musik beeinflusst hat. Der Song war 1969 ein großer Erfolg und hat auch einen Grammy gewonnen.

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2: Mit Sean Eising. Schleswig-Holsteins Finanzministerin Schneider hat jetzt den Haushaltsentwurf für 2027 vorgestellt. Das Land rechnet mit Einnahmen von knapp 18,5 Milliarden Euro und Ausgaben von rund 19,4 Milliarden. Um die Finanzierungslücke von fast 893 Millionen Euro zu schließen, sollen unter anderem neue Kredite aufgenommen werden. Gleichzeitig will die Regierung weiter investieren. Rund 2,6 Milliarden Euro sind für Bereiche wie Bildung, bezahlbar Wohnraum, Klimaschutz und Infrastruktur vorgesehen. Kritik kommt aus der Opposition. SPD, FDP und SSW bemängeln unter anderem die steigende Verschuldung. Außerdem hat die Hochschule Flensburg einen neuen Präsidenten. Wie die ARD berichtet, hat der 13-köpfige Senat nun Ralf Sonntag dazu gewählt. Er folgt auf Sven Tode. Sonntag war bisher Rektor der Hochschule Stralsund in Mecklenburg-Vorpommern. Und der Defender GKA Kitesurf World Cup Sylt 2026 nimmt immer mehr an Fahrt auf. Am gestrigen zweiten Eventtag gab's dann auch die erste Action auf dem Wasser, und zwar in der Disziplin Hydrofoil.

0: Big Air. Wie der Name sagte, geht es dabei um hohe Sprünge. Zwei Heats bei den Männern konnten gestern schon gefahren werden, auch wenn die Bedingungen nicht perfekt waren. Die Wettfahrtleitung hofft heute darauf, die Heats fortzusetzen. Die Ansage bleibt gleich: Sobald der Wind da ist, wird gefahren. Dazu gibt es ein buntes Rahmenprogramm mit DJ-Sessions, Verlosungen und.
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2: Hallo auf die Straßen. Aktuell liegen uns keine Meldungen vor. Ihr habt freie Fahrt. In 30 Minuten gibt es hier das nächste Update. Kommt gut und sicher an euer Ziel.
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2: In Neumünster zeigt das Thermometer aktuell 13 Grad, Lübeck meldet 14 Grad und in Nordorf sind es sogar 15 Grad. Heute erwartet euch ein wechselhafter Tag mit teils bewölktem Himmel und Regen. Das Ganze bei maximal 26 Grad.

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1: Ich bin Babette Büchner. Das Ausmaß der Katastrophe nach der heftigen Sturzflut in der Grenzregion zwischen Nepal und Tibet wird nun langsam klarer. Chinesische Behörden sprechen inzwischen von mehr als 550 Vermissten. Auch in Nepal werden hunderte Menschen vermisst, auch deutsche Touristen. Bislang ist von mehr als 160 Toten die Rede.
2: Die Bilder der Flutkatastrophe sind dramatisch. Braune Sturzbäche aus Geröll reißen ganze Brücken weg und lassen Ortschaften im Schlamm versinken. Die Helfer kommen in dem entlegenen Gebiet deshalb nur schwer voran. Chinas Staatsfernsehen berichtete von einer 1,5 Meter dicken Schlammwand, die den Helfern den Weg zu einem überspülten Grenzposten in Tibet erschwert. Wie es zu der Katastrophe kam, ist noch unklar. Vermutet wird bislang ein Gletschersturz als Auslöser. Aus Peking, Johannes Neudecker.
1: Rente, Steuern, Krankschreibungen. In den kommenden Wochen haben die Bundestagsfraktionen von Union und SPD große Reformvorhaben auf dem Tisch. In Münster wollen sich die Fraktionsspitzen in den nächsten Tagen bei einer Klausur auf diese Arbeit einschwören. Das Ziel, eine gemeinsame Linie finden, die zuletzt teilweise verloren ging. Es wird gerade viel über Verbote für Jugendliche in den sozialen Medien diskutiert. Eine Umfrage der Technikerkrankenkasse unter 12- bis 17-Jährigen zeigt nun, die Hälfte der Jugendlichen selbst ist für Altersgrenzen bei Social Media.
3: Die Hälfte der Jugendlichen, die für eine Altersgrenze sind, plädiert im Schnitt für ein Verbot unter 14. In der Umfrage sagen auch 4 von 5 Jugendlichen, Social Media täte ihnen gut, 15% finden aber, die Nutzung tue ihnen nicht gut. Die meisten, über 70%, wollen mit Social Media einfach Spaß haben zum Zeitvertreib. Gut 60% nutzen es, um Kontakt mit Freunden zu halten. Gut 40% holen sich Inspiration für Sport, Reisen oder Essen. Knapp 40% folgen dabei Influencern. Ronny Tochau, Nachrichtenredaktion.
1: Wärmepumpe statt Ölheizung, Elektroauto statt Verbrenner. In Deutschland wollen wieder mehr Menschen privat in den Klimaschutz investieren. Das zeigt das jährliche Energiewendebarometer der Förderbank KfW. 2/3 der Haushalte sind demnach bereit zu handeln. Der mehrjährige Abwärtstrend ist damit gestoppt.
4: Und jetzt für euch das Nord-Update mit Sean Eising. Schleswig-Holsteins Finanzministerin Schneider hat jetzt den Haushaltsentwurf für 2027 vorgestellt. Das Land rechnet mit Einnahmen von knapp 18,5 Milliarden Euro und Ausgaben von rund 19,4 Milliarden. Außerdem hat die Hochschule Flensburg einen neuen Präsidenten. Ralf Sonntag folgt auf Sven Tode. Und der Defender GKA Kitesurf World Cup auf Sylt nimmt immer mehr an Fahrt auf. Gestern gab's auch die erste Action auf dem Wasser zu sehen. Mehr dazu hört ihr um 5:30.
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5: Auf der A25 Richtung Hamburg zwischen Hamburg-Neu-Allermöhe West und Dreieck Hamburg-Südost stockt der Verkehr auf 2 Kilometern. Gute Fahrt.
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5: In Husum sind es aktuell 16 Grad, in Handewitt ebenfalls 16 Grad. Schleswig meldet 15 Grad. Heute erwartet euch ein wechselhafter Tag mit teils bewölktem Himmel und Regen. Das Ganze bei maximal 26 Grad.
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6: Einen wunderschönen Donnerstag, liebe Wölfe. Wir haben Donnerstag, den 27. August. Ich bin Zettel und ich muss sagen, ich war gestern den gesamten Tag über richtig berührt. Natürlich nach dem Tod von Dolly Parton sowieso emotional angefasst. Aber wenn ich gestern mal auf Social Media aktiv war und meinen Feed gesehen habe und gesehen habe, wie toll diese Country-Community eigentlich ist, wie toll dieses gesamte Rudel eigentlich ist. Es war alles voll, wirklich mit so wunderschönen Nachrichten, auch von euch da draußen, ja, bei uns in der Kommentarspalte, wirklich nur Positives und so schöner Zusammenhalt wirklich, wo man gemerkt hat, man ist nicht alleine mit der Trauer, sondern wir alle waren so fasziniert von dieser so wunderbaren Country-Künstlerin, so fasziniert von dieser wunderbaren Person, muss man ja sagen. Und das ist so schön zu sehen, nicht nur hier in Deutschland, auch natürlich vor allem in den Staaten, wenn man so gesehen hat, was dort wirklich abging. Allein gestern, den gesamten Tag über, die Flaggen auf Halbmast, alle Country-Künstler haben wirklich sich gemeldet. Und das ist irgendwie auch wirklich ganz, ganz berührend zu sehen. Man ist nicht allein, sondern wir sind ein ganz, ganz großes Rudel. Und das dürfen wir niemals vergessen. Und auch heute hier auf The Wolf spielen wir immer wieder natürlich ihre größten Songs. Dolly, wir werden dich niemals vergessen. Das können wir dir versprechen.

0: Wunderschönen Donnerstag, liebe Wölfe. Auch heute wollen wir hier auf The Wolf natürlich nochmal die größte Country-Legende aller Zeiten, Dolly Parton, ehren. Geboren 1946 in den Smoky Mountains in Tennessee, als viertes von 12 Kindern, aufgewachsen in sehr einfachen Verhältnissen. Musik macht Dolly schon als kleines Mädchen. So darling, save the last dance for me. Mit 13 steht sie bereits auf der Bühne der Grand Ole Opry.
1: I actually started singing on local radio and television before we even owned a TV. But from the time I was 10 till I was like 13, you know, 14, yeah. You know, I was doing that. So I was like a little local celebrity.
0: Nach der Schule zieht Dolly nach Nashville und schafft dort schließlich an der Seite von Porter Wagoner den Durchbruch. Aber Dolly will mehr. Sie schreibt Songs wie Coat of Many Colors. So

0: oder auch I Will Always Love You. Insgesamt entstehen im Laufe ihres Lebens ungefähr 3000 Songs. Mehr als 100 Millionen Tonträger werden verkauft. Dolly bleibt nicht nur Country-Star, mit 9 to 5 wird sie sogar auch Hollywood-Star. Sie baut mit Dollywood ein riesiges Unternehmen auf und mit ihrer Imagination Library verschenkt sie über Jahrzehnte hunderte Millionen Bücher an Kinder. Insgesamt gewinnt Dolly Parton 10 Grammys, erhält zusätzlich den Lifetime Achievement Award, wird Mitglied der Country Music Hall of Fame und später sogar der Rock'n'Roll Hall of Fame. Und trotz all diesem Erfolg blieb diese Legende ohne große Skandale. Ganz im Gegenteil, sie war sogar ein richtiges Role Model für die nächste Generation an Country-Stars, zum Beispiel auch für Lainey Wilson. Wir verneigen uns vor der größten Country-Legende aller Zeiten.
1: I got starstruck over Dolly Parton, but then after talking to her for like 2 minutes, I was like, I think this chick might be my sister.
0: Wir sagen, rest in peace, Ruhe in Frieden, Dolly Parton.

0: wunderschönen Donnerstag euch allen. 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
9: Mit Sean Eising. Schleswig-Holsteins Finanzministerin Schneider hat jetzt den Haushaltsentwurf für 2027 vorgestellt. Das Land rechnet mit Einnahmen von knapp 18,5 Milliarden Euro und Ausgaben von rund 19,4 Milliarden. Um die Finanzierungslücke von fast 893 Millionen Euro zu schließen, sollen unter anderem neue Kredite aufgenommen werden. Gleichzeitig will die Regierung weiter investieren. Rund 2,6 Milliarden Euro sind für Bereiche wie Bildung, bezahlbar Wohnraum, Klimaschutz und Infrastruktur vorgesehen. Kritik kommt aus der Opposition. SPD, FDP und SSW bemängeln unter anderem die steigende Verschuldung. Außerdem hat die Hochschule Flensburg einen neuen Präsidenten. Wie die ARD berichtet, hat der 13-köpfige Senat nun Ralf Sonntag dazu gewählt. Er folgt auf Sven Tode. Sonntag war bisher Rektor der Hochschule Stralsund in Mecklenburg-Vorpommern. Und der Defender GKA Kitesurf World Cup Sylt 2026 nimmt immer mehr an Fahrt auf. Am gestrigen zweiten Eventtag gab's dann auch die erste Action auf dem Wasser, und zwar in der Disziplin Hydrofoil Big Air. Wie der Name sagt, geht es dabei um hohe Sprünge. Zwei Heats bei den Männern konnten gestern schon gefahren werden, auch wenn die Bedingungen nicht perfekt waren. Die Wettfahrtleitung hofft heute darauf, die Heats fortzusetzen. Die Ansage bleibt gleich: sobald der Wind da ist, wird gefahren. Dazu gibt es ein buntes Rahmenprogramm mit DJ-Sessions, Verlosungen und.
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10: Auf der A24 Richtung Hamburg gibt es zwischen Schwarzenbeek-Grande und Witzhave einen Kilometer Stau. Auf der A1 Richtung Lübeck läuft der Verkehr zwischen Pansdorf und Ratekau nur zähflüssig. Gute Fahrt.
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10: In Kellinghusen sind es aktuell 15 Grad. In Friedrichstadt zeigt das Thermometer 16 Grad. Genauso warm ist es derzeit auch in Brunsbüttel.
11: Heute erwartet euch ein wechselhafter Tag mit teils bewölktem Himmel und Regen. Das Ganze bei maximal 26 Grad.
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1: Hey ho, wunderschönen guten Morgen. Wir haben Donnerstag, den 27. August. Schön, dass ihr mit dabei seid, liebe Wölfe. Und das Schöne ist ja, ihr seid nicht alleine. Ihr müsst nicht alleine so früh raus, sondern ganz viele im Rudel sind auch schon wach. Und gemeinsam kommen wir gut durch diesen Tag. Jetzt gleich mit den Killers, Ruby, Don't Take Your Love to Town. Und davor noch die neue von Jelly Roll. Hier ist Hands Up.

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1: Wir trauern natürlich weiterhin um die größte Country-Legende aller Zeiten, um Dolly Parton. So viele von euch haben sich schon reingemeldet hier mit ihren ganz persönlichen Dolly-Momenten. Und das ist irgendwie auch was ganz, ganz Schönes. Das zeigt einfach, was für ein großes Rudel wir alle gemeinsam zusammen sind in dieser Country-Welt. Unter anderem hat sich auch der Ecki gemeldet bei uns. Der hat im vergangenen Jahr nämlich hier eine signierte Dolly Parton-Gitarre gewonnen.
2: Ja, hallo, guten Morgen. Hier ist der Ecki. Hi. Ja, als ich die Nachricht gehört habe, da bekam ich eine Gänsehaut und konnte es gar nicht richtig glauben. Und ich konnte mir wirklich meine Tränen nicht unterdrücken. Es ist einfach schlimm. Noch im Januar haben wir alle zusammen mit The Wolf am 19. den 80. Geburtstag von Dolly gefeiert. Ein ganzer Tag lang Dolly Parton, ihre Songs, ihre Geschichten, ihr Werdegang, es war einfach himmlisch. Und nun diese traurige Nachricht. Ich habe aber ein, ja, unvergleichliches Andenken an sie und das bereitet mir Freude. Ich kann nur sagen, rest in peace Dolly, sie war für mich wirklich die größte Ikone. Und irgendwann sieht man sich vielleicht wieder.
1: Ist schon irgendwie was ganz Besonderes, wenn man merkt, wie vielen Menschen dieser Verlust wirklich näher geht. Und das zeigt auch wieder, was für eine unfassbar tolle Person Dolly Parton war. Und deswegen wollen wir sie natürlich auch heute immer wieder hier bei uns im Programm auf The Wolf mit ihren größten Songs ehren. Schön, dass ihr mit dabei seid. Euch allen einen schönen Donnerstag.

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1: Ganz neu hier auf The Wolf, seit dieser Woche ja jeden Tag hier Laurie's Song of the Day. Und natürlich wollen wir auch heute hier nochmal Dolly Parton ehren und das gebührend. Und deswegen gibt es natürlich auch heute hier bei uns eben beim Song of the Day einen Song von Dolly Parton.
2: Hallo ihr Lieben, heute fällt es mir wirklich besonders schwer, die richtigen Worte für meinen Song des Tages zu finden, weil mit Dolly Parton nicht nur eine der größten Legenden der Country-Musik von uns gegangen ist, sondern auch eine Frau, die weit über ihre Musik hinaus unglaublich viel bewegt hat. Sie hat sich über Jahrzehnte für Kinder und Bildung eingesetzt, Millionen von Büchern verschenkt und ihren Erfolg immer wieder genutzt, um etwas zurückzugeben. Und deswegen fühlt sich I Will Always Love You heute besonders passend an. Dolly hat den Song ja ursprünglich selbst als Abschied geschrieben, aber so voller Liebe und Dankbarkeit für die gemeinsame Zeit. Und genau so möchte ich ihn heute auch verstehen, als kleines Danke an eine Frau, deren Musik und Einfluss nie vergessen werden. Daher jetzt mein The Wolf Song of the Day, Dolly Parton mit I Will Always Love You.
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1: Ich bin Babette Büchner. Das Ausmaß der Katastrophe nach der heftigen Sturzflut in der Grenzregion zwischen Nepal und Tibet wird nun langsam klarer. Chinesische Behörden sprechen inzwischen von mehr als 550 Vermissten. Auch in Nepal werden hunderte Menschen vermisst, auch deutsche Touristen. Bislang ist von mehr als 160 Toten die Rede.
2: Die Bilder der Flutkatastrophe sind dramatisch. Braune Sturzbäche aus Geröll reißen ganze Brücken weg und lassen Ortschaften im Schlamm versinken. Die Helfer kommen in dem entlegenen Gebiet deshalb nur schwer voran. Chinas Staatsfernsehen berichtete von einer 1,5 Meter dicken Schlammwand, die den Helfern den Weg zu einem überspülten Grenzposten in Tibet erschwert. Wie es zu der Katastrophe kam, ist noch unklar. Vermutet wird bislang ein Gletschersturz als Auslöser. Aus Peking, Johannes Neudecker.
1: Rente, Steuern, Krankschreibungen. In den kommenden Wochen haben die Bundestagsfraktionen von Union und SPD große Reformvorhaben auf dem Tisch. In Münster wollen sich die Fraktionsspitzen in den nächsten Tagen bei einer Klausur auf diese Arbeit einschwören. Das Ziel? Eine gemeinsame Linie finden, die zuletzt teilweise verloren ging. Es wird gerade viel über Verbote für Jugendliche in den sozialen Medien diskutiert. Eine Umfrage der Technikerkrankenkasse unter 12- bis 17-Jährigen zeigt nun, die Hälfte der Jugendlichen selbst ist für Altersgrenzen bei Social Media.
3: Die Hälfte der Jugendlichen, die für eine Altersgrenze sind, plädiert im Schnitt für ein Verbot unter 14. In der Umfrage sagen auch 4 von 5 Jugendlichen, Social Media täte ihnen gut, 15% finden aber, die Nutzung tue ihnen nicht gut. Die meisten, über 70%, wollen mit Social Media einfach Spaß haben zum Zeitvertreib. Gut 60% nutzen es, um Kontakt mit Freunden zu halten. Gut 40% holen sich Inspiration für Sport, Reisen oder Essen. Knapp 40% folgen dabei Influencern. Ronny Tochau, Nachrichtenredaktion.
1: Wärmepumpe statt Ölheizung, Elektroauto statt Verbrenner. In Deutschland wollen wieder mehr Menschen privat in den Klimaschutz investieren. Das zeigt das jährliche Energiewendebarometer der Förderbank KfW. 2/3 der Haushalte sind demnach bereit zu handeln. Der mehrjährige Abwärtstrend ist damit gestoppt.
4: Und jetzt für euch das Nord-Update mit Sean Eising. Schleswig-Holsteins Finanzministerin Schneider hat jetzt den Haushaltsentwurf für 2027 vorgestellt. Das Land rechnet mit Einnahmen von knapp 18,5 Milliarden Euro und Ausgaben von rund 19,4 Milliarden. Außerdem hat die Hochschule Flensburg einen neuen Präsidenten. Ralf Sonntag folgt auf Sven Tode. Und der Defender GKA Kitesurf World Cup auf Sylt nimmt immer mehr an Fahrt auf. Gestern gab's auch die erste Action auf dem Wasser zu sehen. Mehr dazu hört ihr um 5:30.
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5: Auf der A24 Richtung Hamburg gibt es zwischen Schwarzenbeck-Grande und Witzhave 2 Kilometer Stau. Auf der A1 Richtung Hamburg ist die Fahrbahn zwischen Maschener Kreuz und Hamburg-Harburg auf 2 Fahrstreifen verengt. Grund sind Bergungsarbeiten auf dem rechten Fahrstreifen. Gute Fahrt.
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5: In Schaffelund zeigt das Thermometer aktuell 15 Grad. Etwas wärmer ist es in Langenhorn mit 16 Grad. In Nordhof sind es 14 Grad. Heute erwartet euch ein wechselhafter Tag mit teils bewölktem Himmel und Regen. Das Ganze bei maximal 26 Grad.
6: Wusstet ihr eigentlich, Kaffee macht nicht nur wach, sondern eine große finnische Studie zeigt, Menschen, die mehr Kaffee trinken, die haben weniger Körperfett, mehr Muskelmasse und teilweise sogar bessere Blutzuckerwerte. Also einen kursalen Zusammenhang kann die Studie jetzt nicht beweisen, aber laut der finnischen Studie heißt es eben, Menschen mit höherem Kaffeekonsum, die hatten unter anderem auch weniger Bauchfett. Wahrscheinlich dann nur die Kaffeetrinker, die sich nicht irgendwie 5 Zuckerwürfel noch reinhauen, aber ich als Nicht-Kaffeetrinker bin jetzt auf jeden Fall bereit, mein Leben komplett umzustellen.

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1: Einen wunderschönen Donnerstag euch allen. 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

Die Brothers Osborne mit Finish This Drink. 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Und jetzt der nächste Song. Das ist einer der bekanntesten Wüstensongs überhaupt. Und das, obwohl er im ziemlich grauen England entstanden ist. America, A Horse With No Name. See, I've been through the desert on a horse with no name. 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Bunnell von America, der war nämlich gerade mal 19, saß in seinem Schlafzimmer in England und dachte zurück an seine Kindheit in den USA. Sein Vater, der war nämlich beim Militär. Die Familie, die lebte eine Zeit lang deswegen in Kalifornien und machte immer wieder Ausflüge durch Arizona und New Mexico. Und genau diese trockenen Landschaften, die wollte er einfach mit dem Song wieder vor Augen haben. Der Song, der hieß sogar, war ganz unspektakulär, Desert Song. Ja, erst danach wurde er dann eben nochmal umbenannt und wir wollen ihn jetzt auch genau mit diesen Namen hören. Hier sind America mit A Horse With No Name.

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3: Mit Sean Eising. Schleswig-Holsteins Finanzministerin Schneider hat jetzt den Haushaltsentwurf für 2027 vorgestellt. Das Land rechnet mit Einnahmen von knapp 18,5 Milliarden Euro und Ausgaben von rund 19,4 Milliarden. Um die Finanzierungslücke von fast 893 Millionen Euro zu schließen, sollen unter anderem neue Kredite aufgenommen werden. Gleichzeitig will die Regierung weiter investieren. Rund 2,6 Milliarden Euro sind für Bereiche wie Bildung, bezahlbar Wohnraum, Klimaschutz und Infrastruktur vorgesehen. Kritik kommt aus der Opposition. SPD, FDP und SSW bemängeln unter anderem die steigende Verschuldung. Außerdem hat die Hochschule Flensburg einen neuen Präsidenten. Wie die ARD berichtet, hat der 13-köpfige Senat nun Ralf Sonntag dazu gewählt. Er folgt auf Sven Tode. Sonntag war bisher Rektor der Hochschule Stralsund in Mecklenburg-Vorpommern. Und der Defender GKA Kitesurf World Cup Sylt 2026 nimmt immer mehr an Fahrt auf. Am gestrigen zweiten Eventtag gab's dann auch die erste Action auf dem Wasser, und zwar in der Disziplin Hydrofoil Big Air. Wie der Name sagt, geht es dabei um hohe Sprünge. Zwei Heats bei den Männern konnten gestern schon gefahren werden, auch wenn die Bedingungen nicht perfekt waren. Die Wettfahrtleitung hofft heute darauf, die Heats fortzusetzen. Die Ansage bleibt gleich: sobald der Wind da ist, wird gefahren. Dazu gibt es ein buntes Rahmenprogramm mit DJ-Sessions, Verlosungen und.
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4: Auf der A23 Richtung Hamburg gibt es zwischen Tornisch und Halstenberg-Rellingen 2 Kilometer Stau. Auf der A1 Richtung Lübeck zwischen Hamburg-Stillhorn und Dreieck Hamburg-Norderelbe steht ihr auf 1 Kilometer. In der Gegenrichtung Richtung Hamburg ist der Verkehr zwischen Maschener Kreuz und Hamburg-Harburg dicht. Wir wünschen euch eine gute Fahrt.
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4: In Sörup sind es aktuell 17 Grad, Kappeln meldet 16 Grad und in Leck sind es 15 Grad. Heute erwartet euch ein wechselhafter Tag mit teils bewölktem Himmel und Regen. Das Ganze bei maximal 26 Grad.
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5: Hey ho und wunderschönen guten Morgen. Ich freue mich gleich auf einen ganz besonderen Gast, und zwar auf die Lori. Die steht nämlich nochmal Rede und Antwort, was denn eigentlich so ihr schönster Country-Moment ist. Ich meine, die war auf so vielen Konzerten, jetzt allein in diesem Jahr. Da wird bestimmt was Spannendes mit dabei sein. Fragen wir sie gleich mal, direkt nach Susie Quattro, If You Can't Give Me Love. Und jetzt starten wir rein mit John Party, hier ist Drinking and Dancing. Euch allen einen wunderschönen Donnerstag.
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1: Einen wunderschönen guten Morgen. Gemeinsam kommen wir gut rein in diesen Tag und das nicht alleine, sondern ich habe hier gerade noch einen Gast im Studio, nämlich die Lauri. Schönen guten Morgen.
2: Hallo ihr Lieben.
1: Lauri, du ja unser großer Neuzugang quasi in dieser Woche. Du beglückst uns jeden Tag mit deinem Song of the Day und wir wollen dich natürlich noch ein Stück besser kennenlernen. Und deswegen erzähl doch nochmal ein bisschen von dir. Was war denn eigentlich so dein schönster Country-Moment, an den du dich immer super gern zurückerinnerst?
2: Wirklich schwer dafür, einen Moment rauszusuchen. Ich muss aber sagen, ich glaube, mein Highlight war das C2C in Berlin letztes Jahr. Einfach zu sehen, dass die Country-Szene in Deutschland auch so groß sein kann, finde ich, war ein wahnsinnig cooles Gefühl. Ich habe so viele Leute getroffen, Menschen kennengelernt und ich glaube, das war mein Highlight.
1: Weißt du, was mein Highlight war? Und ich glaube, du warst ja auch bei dem Event in diesem Jahr, Zach Bryan an der Waldbühne in Berlin, weil ich fand es irgendwie so magisch. Es hat die ganze Zeit ja geregnet und dann kam Zach Bryan auf die Bühne und es war plötzlich richtig gutes Wetter und alle konnten wirklich jeden seiner Songs mitsingen. Das war magisch, oder?
2: Ich muss auch sagen, das war ehrlich gesagt das Event, wegen dem ich überlegt habe, weil Zach Bryan auch mein absoluter Lieblingsartist ist und deswegen, der Moment war schon wirklich, wirklich genial.
1: Dann hoffe ich mal, bringst du auch ein paar Mal Zach Bryan bei deinem Song des Tages auf jeden Fall mit.
2: Oh, wenn ich könnte, würde ich ihn nur noch Zach Bryan laufen.
1: Ein bisschen Abwechslung brauchen wir auf jeden Fall hier noch. Lauri, also ab jetzt jeden Tag zu hören mit ihrem Song des Tages bei uns.
2: Ich freue mich drauf.

0: Wunderschönen Donnerstag, liebe Wölfe. Auch heute wollen wir hier auf The Wolf natürlich nochmal die größte Country-Legende aller Zeiten, Dolly Parton, ehren. Geboren 1946 in den Smoky Mountains in Tennessee, als viertes von 12 Kindern, aufgewachsen in sehr einfachen Verhältnissen. Musik macht Dolly schon als kleines Mädchen. Mit 13 steht sie bereits auf der Bühne der Grand Ole Opry.
1: I actually started singing on local radio and television before we even owned a TV. But from the time I was 10 till I was like 13, you know, 14, yeah. You know, I was doing that. So I was like a little local celebrity.
0: Nach der Schule zieht Dolly nach Nashville und schafft dort schließlich an der Seite von Porter Wagoner den Durchbruch. Aber Dolly will mehr. Sie schreibt Songs wie Coat of Many Colors. So

0: auch I Will Always Love You. Insgesamt entstehen im Laufe ihres Lebens ungefähr 3000 Songs. Mehr als 100 Millionen Tonträger werden verkauft. Dolly bleibt nicht nur Country-Star, mit 9 to 5 wird sie sogar auch Hollywood-Star. Sie baut mit Dollywood ein riesiges Unternehmen auf und mit ihrer Imagination Library verschenkt sie über Jahrzehnte hunderte Millionen Bücher an Kinder. Insgesamt gewinnt Dolly Parton 10 Grammys, erhält zusätzlich den Lifetime Achievement Award, wird Mitglied der Country Music Hall of Fame und später sogar der Rock'n'Roll Hall of Fame. Trotz all diesem Erfolg blieb diese Legende ohne große Skandale. Ganz im Gegenteil, sie war sogar ein richtiges Role Model für die nächste Generation an Country-Stars, zum Beispiel auch für Lainey Wilson. Wir verneigen uns vor der größten Country-Legende aller Zeiten.
1: I got starstruck over Dolly Parton, but then after talking to her for like 2 minutes, I was like, I think this chick might be my sister.
0: Wir sagen, rest in peace, Ruhe in Frieden, Dolly Parton.

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3: Ich bin Babette Büchner. Nach der Sturzflut im Himalaya steigt die Zahl der Vermissten immer weiter. Nach offiziellen Angaben werden in Nepal und China nun mehr als 1300 Menschen gesucht. Auch viele Touristen sind nicht erreichbar, auch aus Deutschland.
4: Laut nepalesischen Angaben sollen 8 Deutsche unter den Vermissten sein. Wie es ihnen geht und wo sie sich befinden, ist völlig unklar. Laut den Behörden in Nepal sind eine ganze Reihe von Nationalitäten unter den Vermissten. Viele Menschen kommen aus Indien, es werden aber auch US-Amerikaner, Briten und Australier vermisst. Das Gebiet ist ja sehr beliebt bei Wanderern, aber auch bei Pilgern, die zu einem heiligen Berg nach Tibet wollen. Aus Peking, Johannes Neudecker.
3: Bundeskanzler Friedrich Merz hat heute zu einem kleinen EU-Gipfel zur Haushaltsplanung eingeladen. Im Kanzleramt treffen sich Staats- und Regierungschefs der Länder, die wie Deutschland den von der EU-Kommission vorgeschlagenen Finanzrahmen für 2028 bis 2034 deutlich verkleinern wollen. Dazu gehören die Niederlande, Dänemark, Österreich, Finnland, Belgien und Schweden. Es wird gerade viel über Social-Media-Verbote für Jugendliche diskutiert. Eine Umfrage der Technikerkrankenkasse unter 12- bis 17-Jährigen zeigt nun, 47% der Jugendlichen selbst ist für eine Altersgrenze.
5: Die Hälfte der Jugendlichen, die für eine Altersgrenze sind, plädiert im Schnitt für ein Verbot unter 14. In der Umfrage sagen auch 4 von 5 Jugendlichen, Social Media täte ihnen gut, 15% finden aber, die Nutzung tue ihnen nicht gut. Die meisten, über 70%, wollen mit Social Media einfach Spaß haben zum Zeitvertreib. Gut 60% nutzen es, um Kontakt mit Freunden zu halten, gut 40% holen sich Inspiration für Sport, Reisen oder Essen. Knapp 40% folgen dabei Influencern. Ronny Thorau, Nachrichtenredakteur.
3: Bis Sonntag wird es laut und bunt in den Kölner Messehallen. Ab heute dürfen hunderttausende Gaming-Fans kommen. Es ist der erste Publikumstag auf der Gamescom. Das Leitthema der weltgrößten Computerspiel- und Videospielmesse lautet in diesem Jahr: Games machen Lust auf Zukunft. Auch Bundespräsident Frank-Walter Steinmeier wird heute erwartet.
6: Und jetzt für euch das Nord-Update mit Sean Eising. Schleswig-Holsteins Finanzministerin Schneider hat jetzt den Haushaltsentwurf für 2027 vorgestellt. Das Land rechnet mit Einnahmen von knapp 18,5 Milliarden Euro und Ausgaben von rund 19,4 Milliarden. Außerdem hat die Hochschule Flensburg einen neuen Präsidenten. Ralf Sonntag folgt auf Sven Tode. Und der Defender GKA Kitesurf World Cup auf Sylt nimmt immer mehr an Fahrt auf. Gestern gab's auch die erste Action auf dem Wasser zu sehen. Mehr dazu hört ihr um 9:30.
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7: Auf der A1 Richtung Hamburg gibt es zwischen Horster Dreieck und Hamburg-Harburg 4 Kilometer Stau. In der Gegenrichtung, Richtung Lübeck, steht ihr zwischen Hamburg-Stillhorn und Dreieck Hamburg-Norderelbe auf 1 Kilometer. Auf der A23 Richtung Hamburg stockt der Verkehr zwischen Tornisch und Halstenbeck-Rellingen auf 4 Kilometern. Gute Fahrt.
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7: In Jeudelund sind es aktuell 16 Grad, Glücksburg meldet 17 Grad. Und in Timmendorfer Strand zeigt das Thermometer 15 Grad. Heute erwartet euch ein angenehmer Tag mit wechselnden Wolken und sonnigen Abschnitten. Das Ganze bei maximal 27 Grad.
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8: Einen wunderschönen Donnerstag, liebe Wölfe. Wir haben Donnerstag, den 27. August. Ich bin Zettel und ich muss sagen, ich war gestern den gesamten Tag über richtig berührt. Natürlich nach dem Tod von Dolly Parton sowieso emotional angefasst. Aber wenn ich gestern mal auf Social Media aktiv war und meinen Feed gesehen habe und gesehen habe, wie toll diese Country-Community eigentlich ist, wie toll dieses gesamte Rudel eigentlich ist. Es war alles voll, wirklich mit so wunderschönen Nachrichten, auch von euch da draußen, ja, bei uns in der Kommentarspalte, wirklich nur Positives und so schöner Zusammenhalt, wirklich, wo man gemerkt hat, man ist nicht alleine mit der Trauer, sondern Wir alle waren so fasziniert von dieser so wunderbaren Country-Künstlerin, so fasziniert von dieser wunderbaren Person, muss man ja sagen. Und das ist so schön zu sehen, nicht nur hier in Deutschland, auch natürlich vor allem in den Staaten, wenn man so gesehen hat, was dort wirklich abging. Allein gestern, den gesamten Tag über, die Flaggen auf Halbmast, alle Country-Künstler haben wirklich sich gemeldet. Und das ist irgendwie auch wirklich ganz, ganz berührend zu sehen. Man ist nicht allein, sondern wir sind ein ganz, ganz großes Rudel. Und das dürfen wir niemals vergessen. Und auch heute hier auf The Wolf spielen wir immer wieder natürlich ihre größten Songs. Dolly, wir werden dich niemals vergessen. Das können wir dir versprechen.

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1: Wölfe, wir starten mit guten Nachrichten in diesem Donnerstag, denn Warren Siders kommt nach Deutschland.
2: But if I'm the only bad.
1: Und das sogar gleich 5-mal im Oktober. Innerhalb von nur 6 Tagen ist er in München, in Köln, in Frankfurt, in Berlin und in Hamburg, also wirklich in ganz Deutschland. Los geht's am 24. Oktober dann in München, danach folgen Köln und Frankfurt, am 28. Oktober dann Berlin und einen Tag später das Finale in Hamburg. Also richtig, richtig geile News, oder? 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

0: Ganz neu hier auf The Wolf, seit dieser Woche ja jeden Tag hier Laurie's Song of the Day. Und natürlich wollen wir auch heute hier nochmal Dolly Parton ehren und das gebührend. Und deswegen gibt es natürlich auch heute hier bei uns eben beim Song of the Day einen Song von Dolly Parton.
1: Hallo ihr Lieben, heute fällt es mir wirklich besonders schwer, die richtigen Worte für meinen Song des Tages zu finden. Weil mit Dolly Parton nicht nur eine der größten Legenden der Country-Musik von uns gegangen ist, sondern auch eine Frau, die weit über ihre Musik hinaus unglaublich viel bewegt hat. Sie hat sich über Jahrzehnte für Kinder und Bildung eingesetzt, Millionen von Büchern verschenkt und ihren Erfolg immer wieder genutzt, um etwas zurückzugeben. Und deswegen fühlt sich I Will Always Love You heute besonders passend an. Dolly hat den Song ja ursprünglich selbst als Abschied geschrieben, aber so voller Liebe und Dankbarkeit für die gemeinsame Zeit. Und genau so möchte ich ihn heute auch verstehen, als kleines Danke an eine Frau, deren Musik und Einfluss nie vergessen werden. Daher jetzt mein The Wolf Song of the Day, Dolly Parton mit I Will Always Love You.
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9: Mit Sean Eising. Schleswig-Holsteins Finanzministerin Schneider hat jetzt den Haushaltsentwurf für 2027 vorgestellt. Das Land rechnet mit Einnahmen von knapp 18,5 Milliarden Euro und Ausgaben von rund 19,4 Milliarden.

0: Am gestrigen zweiten Eventtag gab es dann auch die erste Action auf dem Wasser, und zwar in der Disziplin Hydrofoil Big Air. Wie der Name sagte, geht es dabei um hohe Sprünge. Zwei Heats bei den Männern konnten gestern schon gefahren werden, auch wenn die Bedingungen nicht perfekt waren. Die Wettfahrtleitung hofft heute darauf, die Heats fortzusetzen. Die Ansage bleibt gleich: sobald der Wind da ist, wird gefahren. Dazu gibt es ein buntes Rahmenprogramm mit DJ-Sessions, Verlosungen und.
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2: Auf der A1 Richtung Hamburg gibt es zwischen Horster Dreieck und Hamburg-Harburg 3 Kilometer Stau. Ebenfalls auf der A1 gibt es Richtung Hamburg zwischen Hamburg-Morfleet und Dreieck Hamburg-Norderelbe 1 Kilometer Stau. Auf der A24 Richtung Hamburg staut es sich zwischen Schwarzenbeck-Grande und Witzhave auf 2 Kilometern. Im weiteren Verlauf gibt es zwischen Hamburg-Jenfeld und Hamburg-Horn 1 Kilometer Stau. Habt eine gute und sichere Fahrt.
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2: In Friedrichskoog sind es aktuell 16 Grad und in Rendsburg zeigt das Thermometer ebenfalls 16 Grad. Etwas wärmer ist es in Waldsbüll, dort werden 18 Grad gemessen. Heute erwartet euch ein angenehmer Tag mit wechselnden Wolken und sonnigen Abschnitten. Das Ganze bei maximal 27 Grad.
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3: Hey ho, ich wünsche euch allen einen wunderschönen Arbeitstag. Und wenn ihr noch nicht so richtig motiviert seid, dann kommt das hoffentlich jetzt mit guter Country-Musik. John Mellencamp gleich mit Small Town. Und wir starten rein mit einem wunderschönen Duo. Ella Langley und Morgan Wallen jetzt für euch mit I Can't Love You Anymore. Schönen Donnerstag.

0: wunderschönen Donnerstag euch allen. 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

0: Wir trauern natürlich weiterhin um die größte Country-Legende aller Zeiten, um Dolly Parton. So viele von euch haben sich schon reingemeldet hier mit ihren ganz persönlichen Dolly-Momenten. Und das ist irgendwie auch was ganz, ganz Schönes. Das zeigt einfach, was für ein großes Rudel wir alle gemeinsam zusammen sind in dieser Country-Welt. Unter anderem hat sich auch der Ecki gemeldet bei uns. Der hat im vergangenen Jahr nämlich hier eine signierte Dolly Parton-Gitarre gewonnen.
1: Ja, hallo, guten Morgen. Hier ist der Ecki. Hi. Ja, als ich die Nachricht gehört habe, da bekam ich eine Gänsehaut und konnte es gar nicht richtig glauben. Und ich konnte mir wirklich meine Tränen nicht unterdrücken. Es ist einfach schlimm. Noch im Januar haben wir alle zusammen mit The Wolf am 19. den 80. Geburtstag von Dolly gefeiert. Ein ganzer Tag lang Dolly Parton, ihre Songs, ihre Geschichten, ihr Werdegang, es war einfach himmlisch. Und nun diese traurige Nachricht. Ich habe aber ein unvergleichliches Andenken an sie und das bereitet mir Freude. Ich kann nur sagen, rest in peace Dolly, sie war für mich wirklich die größte Ikone. Und irgendwann sieht man sich vielleicht wieder.
0: Ist schon irgendwie was ganz Besonderes, wenn man merkt, wie vielen Menschen dieser Verlust wirklich näher geht. Und das zeigt auch wieder, was für eine unfassbar tolle Person Dolly Parton war. Und deswegen wollen wir sie natürlich auch heute immer wieder hier bei uns im Programm auf The Wolf mit ihren größten Songs ehren. Schön, dass ihr mit dabei seid. Euch allen einen schönen Donnerstag.

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1: Ich bin Babette Büchner. Die Sturzflut im Grenzgebiet zwischen Nepal und China hat eine Spur der Zerstörung hinterlassen. Mehr als 1300 Menschen werden inzwischen vermisst. Nach bisherigen Erkenntnissen besteht auch zu 8 deutschen Touristen kein Kontakt mehr. Was die Flutwelle ausgelöst hat, wird noch untersucht. Es gibt Vermutungen, eine Gletscherlawine könnte zunächst einen Fluss blockiert haben. Dadurch habe sich ein See gebildet, der dann über die Ufer getreten sei. Die Bundesregierung bereitet eine Steuer auf stark gezuckerte Getränke vor. Eine Umfrage für die Deutsche Presseagentur zeigt nun, die Deutschen sind bei dem Thema gespalten. 43% sind dafür, 44% dagegen.
2: Eine Zuckersteuer kommt aber nicht auf Cola Zero und Co. Ein internes Papier aus Klingbeils Finanzministerium hatte für ordentlich Wirbel gesorgt. Darin wurde vorgeschlagen, neben Colas und Limonaden unter anderem auch auf Zero- und Light-Getränke, Biermischgetränke und Haferdrinks eine Steuer zu erheben. Was aber kommen soll, ist im nächsten Jahr die Steuer auf gezuckerte Getränke. Die Einnahmen sollen in die Krankenkassen fließen, damit die Beiträge stabil bleiben. Aus Berlin, Tine Klimach.
1: Wärmepumpe oder E-Auto? Immer mehr Menschen in Deutschland wollen privat in den Klimaschutz investieren. Laut einer aktuellen Erhebung der Förderbank KfW sind etwa 2/3 der Haushalte dazu bereit.
3: Mehr Wind- und Sonnenenergie, weg von Kohle, Öl und Gas. Für die allermeisten ist das wichtig oder sogar extrem wichtig. Und viele Millionen Haushalte in Deutschland haben auch schon ein E-Auto oder eine Solaranlage auf dem Dach. Das Problem, viele würden gern, können sich aber klimafreundliche Technologie nicht leisten. Das Fazit der Experten, Leute mit geringem Einkommen werden bei der Energiewende abgehängt. Claudia Wächter, Nachrichtenredaktion.
1: Die japanische Künstlerin Yayoi Kusama ist im Alter von 97 Jahren gestorben. Sie sei schon vor 2 Wochen in einem Krankenhaus in Tokio gestorben, teilte das Yayoi Kusama Museum mit. International bekannt wurde Kusama mit ihren Polkadots genannten bunten Punkten, mit denen sie Objekte oder Alltagsgegenstände oder ganze Räume gestaltete. Eine Ausstellung zum Werk der Künstlerin in Köln hatten sich bis Anfang des Monats mehr als 450.000 Menschen angesehen.
4: Und jetzt für euch das Nord-Update mit Sean Eising. Schleswig-Holsteins Finanzministerin Schneider hat jetzt den Haushaltsentwurf für 2027 vorgestellt. Das Land rechnet mit Einnahmen von knapp 18,5 Milliarden Euro und Ausgaben von rund 19,4 Milliarden. Außerdem hat die Hochschule Flensburg einen neuen Präsidenten. Ralf Sonntag folgt auf Sven Tode. Und der Defender GKA Kitesurf World Cup auf Sylt nimmt immer mehr an Fahrt auf. Gestern gab's auch die erste Action auf dem Wasser zu sehen. Mehr dazu hört ihr um 9:30.
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5: Auf der A1 Richtung Hamburg gibt es zwischen Horster Dreieck und Hamburg-Harburg 3 Kilometer Stau. In der Gegenrichtung Richtung Lübeck stockt es zwischen Stapelfeld und Ahrensburg auf 1 Kilometer. Auf der A7 Richtung Flensburg stockt der Verkehr zwischen Hamburg-Waltershof und Hamburg-Othmarschen auf 4 Kilometern. Ebenfalls Richtung Flensburg liegen Spanngurte auf der Fahrbahn zwischen Schleswig-Schubi und Tarb. Wir wünschen euch eine gute Fahrt.
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5: In St. Peter-Ording sind es aktuell 18 Grad. Ebenfalls 18 Grad messen wir in Niebel. In Nordhof sind es 17 Grad. Heute erwartet euch ein angenehmer Tag mit wechselnden Wolken und sonnigen Abschnitten. Das Ganze bei maximal 27 Grad.

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1: Einen wunderschönen guten Morgen. Gemeinsam kommen wir gut rein in diesen Tag und das nicht alleine, sondern ich habe hier gerade noch einen Gast im Studio, nämlich die Lauri. Schönen guten Morgen.
2: Hallo ihr Lieben.
1: Lauri, du ja unser großer Neuzugang quasi in dieser Woche. Du beglückst uns jeden Tag mit deinem Song of the Day und wir wollen dich natürlich noch ein Stück besser kennenlernen. Und deswegen erzähl doch noch mal ein bisschen von dir. Was war denn eigentlich so dein schönster Country-Moment, an den du dich immer super gern zurückerinnerst?
2: Wirklich schwer dafür, einen Moment rauszusuchen. Ich muss aber sagen, ich glaube, mein Highlight war das C2C in Berlin letztes Jahr. Einfach zu sehen, dass die Country-Szene in Deutschland auch so groß sein kann, finde ich, war ein wahnsinnig cooles Gefühl. Ich habe so viele Leute getroffen, Menschen kennengelernt und ich glaube, das war mein Highlight.
1: Weißt du, was mein Highlight war? Und ich glaube, du warst ja auch bei dem Event in diesem Jahr, Zach Bryan an der Waldbühne in Berlin, weil ich fand es irgendwie so magisch. Es hat die ganze Zeit ja geregnet und dann kam Zach Bryan auf die Bühne und es war plötzlich richtig gutes Wetter und alle konnten wirklich jeden seiner Songs mitsingen. Das war magisch, oder?
2: Ich muss auch sagen, das war ehrlich gesagt das Event, wegen dem ich überlegt habe, weil Zach Bryan auch mein absoluter Lieblingsartist ist und deswegen, der Moment war schon wirklich, wirklich genial.
1: Dann hoffe ich mal, bringst du auch ein paar Mal Zach Bryan bei deinem Song des Tages auf jeden Fall mit.
2: Oh, wenn ich könnte, würde ich ihn nur noch Zach Bryan laufen.
1: Ein bisschen Abwechslung brauchen wir auf jeden Fall hier noch. Lauri, also ab jetzt jeden Tag zu hören mit ihrem Song des Tages bei uns.
2: Ich freue mich drauf.

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6: Mit Sean Eising. Schleswig-Holsteins Finanzministerin Schneider hat jetzt den Haushaltsentwurf für 2027 vorgestellt. Das Land rechnet mit Einnahmen von knapp 18,5 Milliarden Euro und Ausgaben von rund 19,4 Milliarden. Um die Finanzierungslücke von fast 893 Millionen Euro zu schließen, sollen unter anderem neue Kredite aufgenommen werden. Gleichzeitig will die Regierung weiter investieren. Rund 2,6 Milliarden Euro sind für Bereiche wie Bildung, bezahlt Wohnraum, Klimaschutz und Infrastruktur vorgesehen. Kritik kommt aus der Opposition. SPD, FDP und SSW bemängeln unter anderem die steigende Verschuldung. Außerdem hat die Hochschule Flensburg einen neuen Präsidenten. Wie die ARD berichtet, hat der 13-köpfige Senat nun Ralf Sonntag dazu gewählt. Er folgt auf Sven Tode. Sonntag war bisher

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2: Auf der A7 Richtung Flensburg gibt es zwischen Hamburg-Waltershof und Hamburg-Othmarschen 4 Kilometer Stau. Im weiteren Verlauf stockt der Verkehr zwischen Dreieck Hamburg-Nordwest und Hamburg-Schnelsen-Nord auf 3 Kilometern. Auf der A24 Richtung Hamburg stockt der Verkehr zwischen Hamburg-Jenfeld und Hamburg-Horn auf 2 Kilometern. Wir wünschen euch eine gute Fahrt.
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2: In Marienleuchte und Lübeck zeigt das Thermometer aktuell 18 Grad. In Heide ist es mit 19 Grad eine Spur wärmer. Heute erwartet euch ein angenehmer Tag mit wechselnden Wolken und sonnigen Abschnitten. Das Ganze bei maximal 27 Grad.

0: Ganz neu hier auf The Wolf, seit dieser Woche ja jeden Tag hier Laurie's Song of the Day. Und natürlich wollen wir auch heute hier nochmal Dolly Parton ehren und das gebührend. Und deswegen gibt es natürlich auch heute hier bei uns eben beim Song of the Day einen Song von Dolly Parton.
1: Hallo ihr Lieben, heute fällt es mir wirklich besonders schwer, die richtigen Worte für meinen Song des Tages zu finden. Weil mit Dolly Parton nicht nur eine der größten Legenden der Country-Musik von uns gegangen ist, sondern auch eine Frau, die weit über ihre Musik hinaus unglaublich viel bewegt hat. Sie hat sich über Jahrzehnte für Kinder und Bildung eingesetzt, Millionen von Büchern verschenkt und ihren Erfolg immer wieder genutzt, um etwas zurückzugeben. Und deswegen fühlt sich I Will Always Love You heute besonders passend an. Dolly hat den Song ja ursprünglich selbst als Abschied geschrieben, aber so voller Liebe und Dankbarkeit für die gemeinsame Zeit. Und genau so möchte ich ihn heute auch verstehen, als kleines Danke an eine Frau, deren Musik und Einfluss nie vergessen werden. Daher jetzt mein The Wolf Song of the Day, Dolly Parton mit I Will Always Love You.
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1: Ich bin Babette Büchner. Die Sturzflut im Grenzgebiet zwischen Nepal und China hat eine Spur der Zerstörung hinterlassen. Mehr als 1300 Menschen werden inzwischen vermisst. Nach bisherigen Erkenntnissen besteht auch zu 8 deutschen Touristen kein Kontakt mehr. Was die Flutwelle ausgelöst hat, wird noch untersucht. Es gibt Vermutungen, eine Gletscherlawine könnte zunächst einen Fluss blockiert haben. Dadurch habe sich ein See gebildet, der dann über die Ufer getreten sei. Die Bundesregierung bereitet eine Steuer auf stark gezuckerte Getränke vor. Eine Umfrage für die deutsche Presseagentur zeigt nun, die Deutschen sind bei dem Thema gespalten. 43% sind dafür, 44% dagegen.
2: Eine Zuckersteuer kommt aber nicht auf Cola Zero und Co. Ein internes Papier aus Klingbeils Finanzministerium hatte für ordentlich Wirbel gesorgt. Darin wurde vorgeschlagen, neben Colas und Limonaden unter anderem auch auf Zero- und Light-Getränke, Biermischgetränke und Haferdrinks eine Steuer zu erheben. Was aber kommen soll, ist im nächsten Jahr die Steuer auf gezuckerte Getränke. Die Einnahmen sollen in die Krankenkassen fließen, damit die Beiträge stabil bleiben. Aus Berlin, Tine Klimach.
1: Wärmepumpe oder E-Auto? Immer mehr Menschen in Deutschland wollen privat in den Klimaschutz investieren. Laut einer aktuellen Erhebung der Förderbank KfW sind etwa 2/3 der Haushalte dazu bereit.
3: Mehr Wind- und Sonnenenergie, weg von Kohle, Öl und Gas. Für die allermeisten ist das wichtig oder sogar extrem wichtig. Und viele Millionen Haushalte in Deutschland haben auch schon ein E-Auto oder eine Solaranlage auf dem Dach. Das Problem, viele würden gern, können sich aber klimafreundliche Technologien nicht leisten. Das Fazit der Experten, Leute mit geringem Einkommen werden bei der Energiewende abgehängt. Claudia Wächter, Nachrichtenredaktion.
1: Die japanische Künstlerin Yayoi Kusama ist im Alter von 97 Jahren gestorben. Sie sei schon vor 2 Wochen in einem Krankenhaus in Tokio gestorben, teilte das Yayoi Kusama Museum mit. International bekannt wurde Kusama mit ihren Polkadots genannten bunten Punkten, mit denen sie Objekte oder Alltagsgegenstände oder ganze Räume gestaltete. Eine Ausstellung zum Werk der Künstlerin in Köln hatten sich bis Anfang des Monats mehr als 450.000 Menschen angesehen.
4: Jetzt für euch das Nord-Update mit Vincent Schulze. Hamburg will die Kita-Beiträge ab 2027 neu regeln. Gleichzeitig wächst die Kritik an gekürzten Mitteln für die Kinder- und Jugendarbeit in den einzelnen Bezirken. Schleswig-Holstein will die Gleichstellung stärken. Der Landtag hat eine Reform des Gleichstellungsgesetzes jetzt einstimmig zur weiteren Beratung auf den Weg gebracht. Und in Schleswig-Holstein gibt es Streit um geplante Ton- und Videoaufnahmen im Unterricht. SPD und FDP kritisieren mögliche Eingriffe in die Persönlichkeitsrechte von Schülerinnen und Schülern.
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5: Auf der A7 Richtung Flensburg zwischen Hamburg-Waltershof und Hamburg-Othmarschen gibt es 2 Kilometer Stau. Auf der A1 Richtung Hamburg zwischen Maschener Kreuz und Hamburg-Harburg besteht Gefahr durch eine ungesicherte Unfallstelle. In der Gegenrichtung stockt der Verkehr auf 2 Kilometern. Auf der AA215 Richtung Neumünster in Höhe Dreieck Bordesholm liegen Spanngurte auf der Fahrbahn. Wir wünschen euch eine gute Fahrt.
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5: In Kiel und Langsbüll zeigt das Thermometer aktuell 19 Grad. St. Peter-Ording meldet mit 20 Grad einen Tick mehr. Heute erwartet euch ein angenehmer Tag mit wechselnden Wolken und sonnigen Abschnitten. Das Ganze bei maximal 27 Grad.
6: Hey ho, wusstet ihr eigentlich, Kaffee macht nicht nur wach, sondern eine große finnische Studie zeigt, Menschen, die mehr Kaffee trinken, die haben weniger Körperfett, mehr Muskelmasse und teilweise sogar bessere Blutzuckerwerte. Also einen kausalen Zusammenhang kann die Studie jetzt nicht beweisen, aber laut der finnischen Studie heißt es eben, Menschen mit höherem Kaffeekonsum, die hatten unter anderem auch weniger Bauchfett. Wahrscheinlich dann nur die Kaffeetrinker, die sich nicht irgendwie 5 Zuckerwürfel noch reinhauen. Aber ich als Nicht-Kaffeetrinker bin jetzt auf jeden Fall bereit, mein Leben komplett umzustellen.

0: Und jetzt haben wir für euch die 5 Fakten über Kris Kristofferson, die man selbst im Country-Mecker Nashville nicht kennt.
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2: Fakt 5.
0: Kris hat mit einem Rhodes-Stipendium für Hochbegabte in Oxford studiert.
2: Fakt 4.
0: Neben seiner Musikkarriere hatte Kristofferson auch Erfolg als Schauspieler. Der Texaner hat in über 70 Filmen mitgespielt.
2: Fakt 3.
0: Zusammen mit Johnny Cash, Willie Nelson und Waylon Jennings hat er die Supergroup The Highwaymen gegründet.
2: Fakt 2.
0: Kris war 6-mal verheiratet und hatte 8 Kinder, die ihm alle sehr am Herzen lagen.
2: Fakt 1.
0: Kris Kristofferson war vor seiner Musikkarriere Hubschrauberpilot bei der Armee.
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8: Auf der A1 Richtung Lübeck gibt es zwischen Scharbeutz und Rathekau 3 Kilometer Stau. Ebenfalls auf der A1 in der Gegenrichtung Richtung Hamburg

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3: Hey, we're Dan and Shay.
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6: Wir sind so stolz auf diesen Song, einer unserer absoluten Favoriten. Jedes Mal, wenn ich ihn höre, denke ich, Shay Mooney ist einfach der beste Sänger überhaupt. Er hat sich hier wirklich die Seele aus dem Leib gesungen. Schon als wir den Song geschrieben haben, hatten wir diese Vision, ihn live zu performen. Und wir glauben, das wird einer dieser Songs, den jeder mitsingt. Er setzt den Ton für unser neues Album und wir hoffen, dass er euch genauso gefällt wie uns.
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7: Auf der A1 Richtung Hamburg gibt es zwischen Billstedt und Morfleet einen kaputten Schwertransport auf dem Standstreifen. Im weiteren Verlauf Richtung Hamburg staut es sich zwischen Billstedt und dem Dreieck Norderelbe auf 2 Kilometern. Auf der A1 in der Gegenrichtung, Richtung Lübeck, gibt es zwischen Scharbeutz und Rathekau ebenfalls 2 Kilometer Stau. Gute Fahrt.
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7: In Walsbüll zeigt das Thermometer aktuell 21 Grad. Etwas kühler ist es in Sörup, dort sind es 19 Grad. Die höchste Temperatur messen wir heute in St. Peter-Ording mit 22 Grad. In den nächsten Stunden ist es überwiegend

0: locker bewölkt. Heute Nacht sinkt das Thermometer auf milde 17 Grad. Morgen wird es teils bewölkt mit Regen bei bis zu 22 Grad.
1: Hey ho, komm gut durch diesen Arbeitstag. Hey, morgen schon wieder Freitag, morgen dann also auch schon wieder Wochenende. Wird Zeit, oder? Noch schneller geht's dorthin mit richtig guten Country. Den gibt's jetzt noch von mir, Faith Hill, gleich The Kiss. Davor noch Cody Johnson und Luke Combs. Johnny Cash ist mit dabei und wir starten diese halbe Stunde jetzt mit Dasher, Austin, Boots, Stop Working. Schönen Donnerstag, ich bin Zettel.

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1: Ich bin Babette Büchner. Das Ausmaß der Katastrophe nach der heftigen Sturzflut in der Grenzregion zwischen Nepal und Tibet wird nur langsam klarer. Mehr als 1300 Menschen werden inzwischen vermisst, darunter viele Urlauber. Auch zu 8 deutschen Touristen besteht kein Kontakt mehr. Retter kämpfen gegen Schlamm und Geröll. 160 Todesfälle wurden bislang offiziell bestätigt. Die nepalesische Armee hat bereits hunderte Menschen aus dem betroffenen Gebiet ausgeflogen. Die Schwarzgruppe, bekannt für Lidl und Kaufland, baut ein riesiges Rechenzentrum in Mecklenburg-Vorpommern. In der Nähe von Rostock will das Unternehmen dafür mehr als 5,5 Milliarden Euro investieren.
2: Grüne Energie war ausschlaggebend für den Standort, besser gesagt die Windkraftanlagen in Mecklenburg-Vorpommern. Solche Mega-Rechenzentren verbrauchen nämlich Unmengen an Strom. Zum Start will das Unternehmen erst einmal eigene Daten verarbeiten. Geplant sind aber auch Cloud-Dienste und Cybersicherheit, um unabhängiger zu werden von großen Tech-Firmen aus den USA. Aufschwung Ost, also mit Windkraft. Viele Leute sind da noch skeptisch. Claudia Wächter, Nachrichtenredaktion.
1: Die Löhne in Deutschland steigen weiterhin schneller als die Verbraucherpreise. 1,5% mehr als ein Jahr zuvor hatten Arbeitnehmer im zweiten Quartal zur Verfügung, hat das Statistische Bundesamt errechnet.
3: Benzin, Öl und Lebensmittel werden teurer. Trotzdem haben die Menschen mit Arbeit im Schnitt mehr Geld in der Tasche. Das ist nicht nur für die Beschäftigten eine gute Nachricht, sondern auch für die Wirtschaft. Denn die Menschen können, wenn sie nicht sparen, mehr Geld ausgeben. Geringverdiener profitieren aktuell vom höheren Mindestlohn. Der liegt seit Jahresbeginn bei 13,90 Euro die Stunde. Dazu ist in mehreren Bereichen der Lohn überdurchschnittlich gestiegen, zum Beispiel in der Landwirtschaft, dem Energiesektor und der Finanzbranche. Thomas Bremser, Nachrichtenredaktion.
1: In diesem Sommer hat es wieder viele Waldbrände gegeben. Natürliche Ursachen wie Blitzschläge gab es dabei in Deutschland, aber nur in 3% aller Fälle, teilte die Allianz Agrarversicherung mit. Soweit ermittelt werden kann, sei sehr häufig menschlicher Leichtsinn oder böser Wille die Ursache. Der Klimawandel zünde keine Wälder an, er lege das Brennmaterial bereit, heißt es vom größten deutschen Versicherer.
4: Jetzt für euch das Nord-Update mit Vincent Schulze. Hamburg will die Kita-Beiträge ab 2027 neu regeln. Gleichzeitig wächst die Kritik an gekürzten Mitteln für die Kinder- und Jugendarbeit in den einzelnen Bezirken. Schleswig-Holstein will die Gleichstellung stärken. Der Landtag hat eine Reform des Gleichstellungsgesetzes jetzt einstimmig zur weiteren Beratung auf den Weg gebracht. Und in Schleswig-Holstein gibt es Streit um geplante Ton- und Videoaufnahmen im Unterricht. SPD und FDP kritisieren mögliche Eingriffe in die Persönlichkeitsrechte von Schülerinnen und Schülern.
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5: Auf der A1 Richtung Hamburg gibt es zwischen dem Kreuz Hamburg-Ost und Hamburg-Morfleth 5 Kilometer Stau. Im weiteren Verlauf zwischen Hamburg-Billstedt und Hamburg-Morfleth ist der rechte Fahrstreifen wegen eines kaputten Schwertransports gesperrt. Die Polizei ist vor Ort. Auf der A1 Richtung Lübeck staut es sich zwischen Scharbeutz und Rathekau auf 3 Kilometern. Ebenfalls Richtung Lübeck stockt der Verkehr zwischen Neustadt in Holstein-Pelzerhaken und Neustadt in Holstein-Mitte auf 1 Kilometer. Auf der A21 Richtung Kiel zwischen Bornhöved und Wankendorf Gefahr durch eine ungesicherte Unfallstelle und Gegenstände auf der Fahrbahn. Wir wünschen euch eine gute Fahrt.
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5: In Nordhorf sind es aktuell 23 Grad, in Büsum ebenfalls. In Langenhorn messen wir 22 Grad. In den nächsten Stunden ist es überwiegend locker bewölkt. Heute Nacht sinkt das Thermometer auf milde 17 Grad. Morgen wird es teils bewölkt mit Regen bei bis zu 22 Grad.
6: Es ist kurz nach 12 an diesem Donnerstag und diese Woche ist wirklich ganz anders gekommen, als ich mir das vorgestellt habe. Diese Nachricht am Dienstagabend, dass Dolly Parton gestorben ist, hat irgendwie alles ein kleines bisschen verändert. Ich weiß auch gar nicht so richtig, was ich dazu sagen soll. Aber ich finde es wunderschön, dass wir hier ihr Leben feiern, denn diese Frau hat wirklich unfassbar viel in der Zeit, die sie auf dieser Erde verbracht hat, geschafft. Und wir feiern jetzt einfach weiter. Wir feiern ihr Leben und wie kann man das besser machen als mit ihren eigenen Songs. Und deswegen habe ich hier jetzt einen meiner persönlichen Lieblingssongs von Dolly Parton. Hier ist 9 to 5.

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1: Auf der A1 Richtung Hamburg gibt es zwischen Kreuz Hamburg-Ost und Hamburg-Moorfleet 6 Kilometer Stau. Ursache ist ein kaputter Schwertransport, der den rechten Fahrstreifen blockiert. Auf der A21 Richtung Kiel besteht zwischen Bornhöved und Wankendorf Gefahr durch eine ungesicherte Unfallstelle. Zusätzlich liegen Gegenstände auf der Fahrbahn. Habt eine gute und sichere Fahrt.
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1: Bei euch in Kiel sind es aktuell 22 Grad, in Staberdorf messen wir 23 Grad und in Wacken sind es genauso 23 Grad. In den nächsten Stunden ist es überwiegend locker bewölkt. Heute Nacht sinkt das Thermometer auf milde 17 Grad. Morgen wird es teils bewölkt mit Regen bei bis zu 22 Grad.
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2: Und wir machen weiter. Wir feiern das Leben der absoluten Country-Ikone Dolly Parton. Und wenn ich an Dolly denke, dann denke ich irgendwie an glitzernde Klamotten, Strasssteine und perfekt sitzende Haare. Aber ihr Leben hat tatsächlich gar nicht immer so ausgesehen, denn Dolly Parton wurde in einem Stall geboren. Und ihre Eltern mussten da

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1: Ich bin Babit Büchner. Nach der Sturzflut im Grenzgebiet zwischen Nepal und China bergen Retter immer mehr Tote. Nach Angaben der nepalesischen Polizei wurden inzwischen mindestens 270 Leichen gefunden. Mehr als 1300 Menschen gelten noch als vermisst. Darunter sind auch hunderte Touristen, 8 davon aus Deutschland. Die nepalesische Armee hat bereits hunderte Menschen aus dem betroffenen Gebiet ausgeflogen. Rente, Steuern, Gesundheit und Pflege. In den kommenden Wochen haben die Bundestagsfraktionen von Union und SPD große Reformvorhaben auf dem Tisch. In Münster wollen sich die Fraktionsspitzen in den nächsten Tagen auf die genaue Ausgestaltung des bereits beschlossenen Reformpakets vorbereiten.
2: Es geht darum, eine gemeinsame Linie zu finden. Dennoch wird gestritten, zum Beispiel über die Steuerreform. Und dann ist da auch noch die geplante Abschaffung der Rente mit 63. Der Kanzler hat zwar nun ein Machtwort gesprochen, Tenor, wir ziehen das durch, wie angedacht. Doch es gibt weiterhin Widerstand gegen die Pläne, vor allem im Osten. Da stehen auch Landtagswahlen an und es wird sich wohl erst danach zeigen, ob die Regierung auf Kurs bleibt. Claudia Wächter, Nachrichtenredaktion.
1: Es gibt kleine positive Signale aus der Wirtschaft und das sorgt für bessere Laune bei den Verbrauchern in Deutschland. Das Konsumklima verbessert sich spürbar, haben die Forscher des Nürnberg-Institut für Marktentscheidungen NIM und der GfK mitgeteilt.
3: Der spürbare Anstieg hat vor allem damit zu tun, dass die Einkommenserwartungen der Menschen gestiegen sind. Auch die Tendenz zum Sparen ist leicht gesunken. Mit dem nun 4. Anstieg in Folge zeige sich ein leichter Aufwärtstrend, so NEM-Konsumexperte Birkel. Das liege auch an positiven Signalen aus der Wirtschaft, etwa dem leichten Wachstum im 2. Quartal. Allerdings, noch bleiben viele vorsichtig. Die Tendenz zu größeren Anschaffungen bleibt niedrig. Aus Nürnberg, Janina Singer.
1: Bundespräsident Frank-Walter Steinmeier hat heute zum ersten Mal die Gamescom besucht. Bei der Eröffnung des Kongressprogramms der Messe warnte er vor den Schattenseiten des Gamings. Er machte aber auch deutlich, dass Computerspiele ein fester Bestandteil des kulturellen Lebens geworden sind. Ab heute werden wieder hunderttausende Gaming-Fans in den Kölner Messehallen zur weltgrößten Computerspiel- und Videospielmesse erwartet.
4: Jetzt für euch das Nord-Update mit Vincent Schulze. Hamburg will die Kita-Beiträge ab 2027 neu regeln. Gleichzeitig wächst die Kritik an gekürzten Mitteln für die Kinder- und Jugendarbeit in den einzelnen Bezirken. Schleswig-Holstein will die Gleichstellung stärken. Der Landtag hat eine Reform des Gleichstellungsgesetzes jetzt einstimmig zur weiteren Beratung auf den Weg gebracht. Und in Schleswig-Holstein gibt es Streit um geplante Ton- und Videoaufnahmen im Unterricht. SPD und FDP kritisieren mögliche Eingriffe in die Persönlichkeitsrechte von Schülerinnen und Schülern.
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5: Auf der A1 Richtung Hamburg gibt es zwischen Kreuz Hamburg Ost und Dreieck Hamburg Norderelbe 6 Kilometer stockenden Verkehr. Im weiteren Verlauf Richtung Hamburg zwischen Bad Oldesloe und Bargteheide staut es sich auf 3 Kilometern. Auf der A21 Richtung Kiel zwischen Bornhöved und Wankendorf hat sich ein Unfall ereignet. Die Polizei ist vor Ort. Auf der A1 Richtung Lübeck gibt es zwischen Scharbeutz und Rathekau 4 Kilometer Stau. Ebenfalls 4 Kilometer Stau auf der A7 Richtung Hamburg zwischen Dreieck Hamburg Nordwest und Hamburg Bahrenfeld. Habt eine gute und sichere Fahrt.
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5: In Marienleuchte, Nortorf und Joldelund zeigt das Thermometer aktuell überall 24 Grad. In den nächsten Stunden ist es überwiegend locker bewölkt. Heute Nacht sinkt das Thermometer auf milde 17 Grad. Morgen wird es teils bewölkt mit Regen bei bis zu 22 Grad.
6: Liebe Wölfe, ich hätte irgendwie nicht gedacht, dass das passiert. Dolly Parton ist jetzt am Dienstag im Alter von 80 Jahren verstorben. Und natürlich gehört Sterben zum Leben dazu und jeder von uns muss eines Tages gehen. Aber irgendwie war Dolly Parton für mich immer unsterblich. Ich kann das gar nicht so richtig in Worte fassen. Naja, auf jeden Fall habe ich gestern Abend dann einen Kommentar gelesen und der hat den Nagel irgendwie auf den Kopf getroffen. Die Person hat nämlich geschrieben, man ist erst tot, wenn man vergessen ist und Dolly Parton wird nie vergessen und lebt unter anderem durch ihre Songs weiter. Und ich finde, das ist ein so schöner Gedanke, mit dem wir jetzt einfach weitermachen und deswegen habe ich hier direkt einen Song von Dolly Parton, World on Fire.

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4: Auf der A1 Richtung Bremen gibt es zwischen dem Kreuz Hamburg-Ost und Hamburg-Stillhorn 8 Kilometer stockenden Verkehr. Auf der A7 Richtung Hamburg staut es sich zwischen Offschlag und dem Kreuz Rendsburg auf 7 Kilometern. Ebenfalls Richtung Hamburg gibt es zwischen dem Dreieck Hamburg-Nordwest und Hamburg-Bahrenfeld 5 Kilometer Stau. Gute Fahrt.
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4: In Büsum sind es aktuell 25 Grad, Lübeck meldet 24 Grad und in Großenwiehe sind es 22 Grad. In den nächsten Stunden ist es mäßig bewölkt. Heute Nacht sinkt das Thermometer auf milde 18 Grad. Morgen wird es teils bewölkt mit etwas Regen bei bis zu 24 Grad.
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5: Und diese Nachricht hat die Welt diese Woche einfach auf den Kopf gestellt. Dolly Parton ist tot und auf Instagram haben sich jetzt natürlich Freunde, Bekannte und auch Country-Kollegen gemeldet. Unter anderem Ella Langley und die schreibt das hier. Dolly, danke, dass du als Künstlerin, Songwriterin, Musikerin, Produzentin, Autorin, Kreative und vor allem als Frau in dieser Branche immer für dich selbst eingestanden bist. Du hast so vielen Frauen den Weg geebnet und ihnen Mut gemacht. Danke, dass du nie Angst davor hattest, dein wahres, authentisches Ich zu zeigen. Die Welt brauchte Dolly und eine wie sie wird es nie wieder geben.

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1: Ich bin Dirk Zeitler. Nach der Sturzflut im Grenzgebiet zwischen Nepal und China bergen Retter immer mehr Tote. Nach Angaben der nepalesischen Polizei wurden inzwischen mindestens 270 Leichen gefunden. Mehr als 1300 Menschen gelten noch als vermisst. Darunter sind auch hunderte Touristen, 8 davon aus Deutschland. Die Löhne in Deutschland steigen weiterhin schneller als die Verbraucherpreise. 1,5% mehr als ein Jahr zuvor hatten Arbeitnehmer im zweiten Quartal zur Verfügung, wie das Statistische Bundesamt errechnet hat. Im ersten Quartal waren die Reallöhne um 1,8% gestiegen.
2: Benzin, Öl und Lebensmittel werden teurer, trotzdem haben die Menschen mit Arbeit im Schnitt mehr Geld in der Tasche. Das ist nicht nur für die Beschäftigten eine gute Nachricht, sondern auch für die Wirtschaft. Denn die Menschen können, wenn sie nicht sparen, mehr Geld ausgeben. Geringverdiener profitieren aktuell vom höheren Mindestlohn. Der liegt seit Jahresbeginn bei 13,90 Euro die Stunde. Dazu ist in mehreren Bereichen der Lohn überdurchschnittlich gestiegen, zum Beispiel in der Landwirtschaft, dem Energiesektor und der Finanzbranche. Thomas Bremser, Nachrichtenredaktion.
1: Die Schwarzgruppe, bekannt für Lidl und Kaufland, baut ein riesiges Rechenzentrum in Mecklenburg-Vorpommern. In der Nähe von Rostock will das Unternehmen mehr als 5,5 Milliarden Euro für den Bau des Datencenters investieren.
3: Grüne Energie war ausschlaggebend für den Standort, besser gesagt die Windkraftanlagen in Mecklenburg-Vorpommern. Solche Mega-Rechenzentren verbrauchen nämlich Unmengen an Strom. Zum Start will das Unternehmen erst einmal eigene Daten verarbeiten. Geplant sind aber auch Cloud-Dienste und Cybersicherheit, um unabhängiger zu werden von großen Tech-Firmen aus den USA. Aufschwung Ost, also mit Windkraft, viele Leute sind da noch skeptisch. Claudia Wächter, Nachrichtenredaktion.
1: In diesem Sommer hat es wieder viele Waldbrände gegeben. Natürliche Ursachen wie Blitzschläge gab es dabei aber nur in rund 3% aller Fälle. Das teilte die Allianz Agrarversicherung mit. Soweit ermittelt werden kann, sei sehr häufig menschlicher Leichtsinn oder böser Wille die Ursache.
4: Jetzt für euch das Nordupdate mit Vincent Schulze. In Hamburg sind im vergangenen Jahr mehr Patienten vollstationär behandelt worden. Laut Statistikamt Nord waren es rund 477.000 und damit gut 3% mehr als im Vorjahr. Hautärzte aus Schleswig-Holstein warnen vor dem Social-Media-Trend Tanmaxing. Laut der ARD verzichten dabei vor allem junge Menschen bewusst auf Sonnenschutz, um schneller braun zu werden. Und in Elmshorn ist ein Wohnhaus seit Montag ohne Strom. Laut ARD gäbe es dort außerdem Probleme mit Abwasser, Schimmel und Fäkalien. Mehr dazu in den Nachrichten um 9:30.
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5: Auf der A1 Richtung Bremen zwischen Hamburg-Oehlendorf und Hamburg-Harburg gibt es 10 Kilometer stockenden Verkehr. Auf der A7 Richtung Hamburg zwischen dem Dreieck Hamburg-Nordwest und Hamburg-Bahrenfeld staut es sich auf 5 Kilometern. Ebenfalls Richtung Hamburg gibt es zwischen Schleswig-Jagel und dem Kreuz Rendsburg 7 Kilometer stockenden Verkehr. Wir wünschen euch eine gute Fahrt.
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5: In Kiel sind es aktuell 22 Grad, Waldsböl meldet 23 Grad. Die wärmsten Temperaturen im Überblick gibt es derzeit in Heide, dort messen wir 25 Grad. In den nächsten Stunden ist es mäßig bewölkt. Heute Nacht sinkt das Thermometer auf milde 18 Grad. Morgen wird es teils bewölkt mit etwas Regen bei bis zu 24 Grad.
6: Und Wölfe, auch heute wird Dolly Parton natürlich wieder Teil unseres Nachmittags sein. Gestern haben wir gemeinsam ganz viel erinnert, erzählt und ihre Musik gefeiert. Und genau die bleibt uns ja. Deshalb hören wir später in dieser Stunde natürlich auch wieder Dolly. Jetzt starten wir aber erstmal rein mit Reba McEntire, einer langjährigen Weggefährtin. Cowgirls, don't cry.

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1: Jo, Wölfe, ein Tag nach Dolly Partons Tod merkt man, wie groß diese Frau eigentlich war. Gestern Abend leuchtete zum Beispiel das Empire State Building komplett pink. Und zwar ab 9.25 Uhr, kein Zufall, eine kleine Verbeugung vor 9 to 5. Und selbst vor dem Buckingham Palace lief Dolly. Bei der Wachablösung spielten die Coldstream Guards 9 to 5. Und dazu schrieb das Königshaus, Dolly habe Millionen Menschen Freude, Trost und Inspiration gegeben und erinnerte ausdrücklich auch an die Millionen Kinder, die durch ihre Imagination Library kostenlose Bücher bekommen haben. Überall melden sich gerade Menschen mit ihren Geschichten, Stars, Fans, Wegbegleiter. In Tennessee liegen Blumen, auf der ganzen Welt gibt es kleine und große Gesten für Dolly. Und vielleicht ist genau das die Antwort auf die Frage, wer war Dolly Parton? Nicht nur die Frau hinter Jolene, sondern jemand, bei dem die Welt einen Moment innehält, wenn sie gehen. Und genau deshalb hören wir sie natürlich auch heute weiter, hier bei The Wolf.

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0: Mercy with Sean McConnell.
1: Ich habe Mercy mit Sean McConnell geschrieben, einem meiner Lieblingsautoren. Ich habe ihn von einer alten Beziehung erzählt und dabei das Wort Mercy benutzt. Er meinte nur, wow, das muss der Titel sein. Der Song entstand dann ziemlich schnell mit vielen emotionalen Momenten. Wir wollten einen ganz intimen, ehrlichen Song schreiben. Und ich sage das nicht oft, aber bei Mercy hoffe ich tatsächlich, dass er die Leute ein kleines bisschen traurig macht. Ich wünsche mir, dass sich jeder, der ihn hört, an einen Moment erinnert, in dem er sich genauso gefühlt hat.
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7: Auf der A1 Richtung Bremen gibt es zwischen Hamburg-Billstedt und Hamburg-Stillhorn 6 Kilometer Stau. Auf der A7 Richtung Hamburg stehen zwischen Schleswig-Jagel und Kreuz-Rendsburg 8 Kilometer stockender Verkehr. In der Gegenrichtung Richtung Flensburg gibt es zwischen Hamburg-Heimfeld und Hamburg-Othmarschen 3 Kilometer Stau. Wir wünschen euch eine gute Fahrt.
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7: In Klicksbühl zeigt das Thermometer aktuell 24 Grad. In Joldelund sind es ebenfalls 24 Grad. In Ellund messen wir 22 Grad. In den nächsten Stunden ist es mäßig bewölkt. Heute Nacht sinkt das Thermometer auf milde 18 Grad. Morgen wird es teils bewölkt mit etwas Regen bei bis zu 24 Grad.
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8: Taylor Swift ist ja längst eine der großen Popstars der Welt, aber diese Art, kleine Momente und Beziehungen so zu erzählen, dass sich Millionen Leute darin wiederfinden, kommt eben auch aus ihren Country-Anfängen. Und genau das gibt's jetzt wieder. Taylor Swift mit I Knew It, I Knew You.

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1: Und heute Abend heißt es wieder Hosted by und heute Hosted by Cat Lyon. 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
1: Ich bin Doc Zeitler. Nach der Sturzflut im Grenzgebiet zwischen Nepal und China bergen Retter immer mehr Tote. Nach Angaben der nepalesischen Polizei wurden inzwischen mindestens 270 Leichen gefunden. Mehr als 1300 Menschen gelten noch als vermisst. Darunter sind auch hunderte Touristen, 8 davon aus Deutschland.
2: Die Bilder sind wie aus einem Katastrophenfilm. Die ganze Region liegt unter dickem Schlamm. Dörfer und Infrastruktur sind zerstört. Erste Untersuchungen deuten auf einen gewaltigen Abbruch von Eis und Felsen hin. Dadurch könnte sich ein Fluss aufgestaut haben. Als die Blockade brach, wurden enorme Wassermassen freigesetzt. Die Armee hat derweil damit begonnen, hunderte Überlebende auszufliegen, darunter auch Ausländer. Auch der Dalai Lama zeigte sich heute bestürzt. Das Oberhaupt des tibetischen Buddhismus sprach allen Betroffenen sein Mitgefühl aus. Aus Bangkok, Carola Frenzen.
1: Während der VW-Vorstand seine Standortetour zur Belegschaft fortsetzt, wird Kritik an einer fehlenden Perspektive laut. Es ist meine klare Erwartungshaltung an den Vorstand, für ein tragfähiges Zukunftskonzept zu sorgen, sagte Niedersachsens Ministerpräsident Lies. Werksschließungen und massenhafte Entlassungen könnten nicht die Lösung sein, kritisierte der SPD-Politiker. Nach Ankündigung von Vorstandschef Blume, den Sparkurs zu verschärfen, wird beim größten Autobauer Europas um zehntausende Jobs und 4 Standorte gebankt. Die Schwarzgruppe, bekannt für Lidl und Kaufland, baut ein riesiges Rechenzentrum in Mecklenburg-Vorpommern. In der Nähe von Rostock will das Unternehmen mehr als 5,5 Milliarden Euro für den Bau des Datacenters investieren.
3: Grüne Energie war ausschlaggebend für den Standort, besser gesagt die Windkraftanlagen in Mecklenburg-Vorpommern. Solche Mega-Rechenzentren verbrauchen nämlich Unmengen an Strom. Zum Start will das Unternehmen erst einmal eigene Daten verarbeiten. Geplant sind aber auch Cloud-Dienste und Cybersicherheit, um unabhängiger zu werden von großen Tech-Firmen aus den USA. Claudia Wächter, Nachrichtenredaktion.
1: Große Sorgen um den norwegischen König Harald. Der Gesundheitszustand des 89-Jährigen hat sich in den vergangenen Stunden erneut verschlechtert. Sein Zustand sei sehr ernst, teilte das Königshaus am Morgen mit. Die engste Familie des Monarchen eilte daraufhin zum Osloer Reichskrankenhaus. Seitdem wartet das ganze Land auf weitere Nachrichten zum Staatsoberhaupt.
4: Jetzt für euch das Nord-Update mit Vincent Schulze. In Hamburg sind im vergangenen Jahr mehr Patienten vollstationär behandelt worden. Laut Statistikamt Nord waren es rund 477.000 und damit gut 3% mehr als im Vorjahr. Hautärzte aus Schleswig-Holstein warnen vor dem Social-Media-Trend Tenmaxing. Laut der ARD verzichten dabei vor allem junge Menschen bewusst auf Sonnenschutz, um schneller braun zu werden. Und in Elmshorn ist ein Wohnhaus seit Montag ohne Strom. Laut ARD gäbe es dort außerdem Probleme mit Abwasser, Schimmel und Fäkalien. Mehr dazu in den Nachrichten um 9:30.
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5: Auf der A7 Richtung Hamburg gibt es zwischen Aufschlag und dem Kreuz Rendsburg 7 Kilometer Stau. Ebenfalls Richtung Hamburg staut es sich zwischen Schnelsen und Bahrenfeld auf 6 Kilometern. Auf der A1 Richtung Lübeck staut es sich zwischen Scharbeutz und Ratekau auf 5 Kilometern. Im weiteren Verlauf gibt es zwischen Neustadt in Holstein-Pelzerhaken und Neustadt in Holstein-Mitte 1 Kilometer Stau. Wir wünschen euch eine gute Fahrt.
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5: In Ellund sind es aktuell 22 Grad, in Großenwiehe ebenfalls 22 Grad. In Preetz messen wir 23 Grad. In den nächsten Stunden ist es mäßig bewölkt. Heute Nacht sinkt das Thermometer auf milde 18 Grad. Morgen wird es teils bewölkt mit etwas Regen bei bis zu 24 Grad.
6: Und Wölfe, unser Song des Tages gehört heute natürlich Dolly Parton. Und wir haben einen genommen, dessen Geschichte eigentlich alles über ihre Qualitäten als Songwriterin erzählt. I Will Always Love You. Kein klassischer Liebessong, sondern Dollys Abschied von ihrem langjährigen musikalischen Partner Porter Wagoner. Die ganze Geschichte erzählen wir euch gleich nach insgesamt 3 Songs.

0: Jelly Roll mit Hands Up hier bei The Wolf und jetzt gibt's wieder den Song des Tages von Lauri und ja, so kurz nach dem Tod von Dolly Parton kann der nur von Dolly Parton kommen.
1: Hallo ihr Lieben, heute fällt es mir wirklich besonders schwer, die richtigen Worte für meinen Song des Tages zu finden, weil mit Dolly Parton nicht nur eine der größten Legenden der Country-Musik von uns gegangen ist, sondern auch eine Frau, die weit über ihre Musik hinaus unglaublich viel bewegt hat. Sie hat sich über Jahrzehnte für Kinder und Bildung eingesetzt, Millionen von Büchern verschenkt und ihren Erfolg immer wieder genutzt, um etwas zurückzugeben. Und deswegen fühlt sich I Will Always Love You heute besonders passend an. Dolly hat den Song ja ursprünglich selbst als Abschied geschrieben, aber so voller Liebe und Dankbarkeit für die gemeinsame Zeit. Und genau so möchte ich ihn heute auch verstehen, als kleines Danke an eine Frau, deren Musik und Einfluss nie vergessen werden. Daher jetzt mein The Wolf Song of the Day, Dolly Parton mit I Will Always Love You.
2: Euro Cowgirl Lauri mit dem Song des Tages.

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3: Hey, it's Kane Brown and this is my song, I Can Feel It.
4: I can feel it in the air.
3: So this song,
5: der Song ist entstanden, als wir überlegt haben, wer mit mir bei Stage Couch auftreten könnte. Einer der Namen auf der Liste war Phil Collins. Kurz danach waren wir in Kanada und dann war der Song plötzlich da. Ich habe mich sofort in ihn verliebt. Vor allem wegen des Drumbeats, den einfach jeder kennt. Ich freue mich riesig darauf, ihn live zu spielen. Schon als wir ihn geschrieben haben, hatte ich diese Bilder im Kopf. Ich kann es kaum erwarten, dass ihr ihn hört und mit uns dazu abfeiert.

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1: Auf der A7 Richtung Hamburg gibt es zwischen Ofschlag und Kreuz Rendsburg 7 Kilometer Stau. Im weiteren Verlauf zwischen Hamburg-Schnelsen und Hamburg-Bahrenfeld ebenfalls 7 Kilometer Stau. Auf der A7 Richtung Flensburg staut es sich zwischen Hamburg-Heimfeld und Hamburg-Othmarschen auf 6 Kilometern. In der Gegenrichtung gibt es zwischen Hamburg-Othmarschen und Hamburg-Waltershof 2 Kilometer Stau. Auf der A1 Richtung Bremen stockt der Verkehr zwischen Hamburg-Morfleth und Maschener Kreuz auf 6 Kilometern. In der Gegenrichtung gibt es zwischen Maschener Kreuz und Dreieck Hamburg-Norderelbe einen Kilometer stockenden Verkehr. Wir wünschen euch eine gute Fahrt.
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1: In Staberdorf sind es aktuell 25 Grad. Timmendorfer Strand meldet 26 Grad und in Kellinghusen sind es 27 Grad. In den nächsten Stunden ist es mäßig bewölkt. Heute Nacht sinkt das Thermometer auf milde 18 Grad. Morgen wird es teils bewölkt mit etwas Regen bei bis zu 24 Grad.
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2: Bei den Brothers Osborne steckt ja genau das drin, was modern Country ziemlich spannend macht. Nashville, klar, aber genauso Rock, Blues und ordentlich Gitarre. Und manchmal braucht es am Nachmittag auch gar keine große Geschichte drumherum. Laut machen reicht, die Brothers Osborne jetzt mit Rest in Peace im Sellout-Edit.

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0: Woche an. Das sind quasi die deutschen Country Charts. Und in der letzten Woche hat sich die Top 5 so angehört.
1: The Wolf Hot 20, Platz 5. On a train back to Boston and we're jumping the gun and I'm telling you, baby, this is a part I'd heard. Platz 4.

Das Ergebnis der letzten Folge, eine neue Nummer 1 Bean by Now von Morgan Wallen. Und ob der da morgen immer noch steht, ja, findet es doch gerne heraus, indem ihr ab 16 Uhr mit dabei seid. Ist sowieso für alle geil, die Bock auf New Country haben, weil da sind natürlich die aktuellsten Country-Songs mit dabei. Also, die neue Folge der Hot 20 morgen dann ab 16 Uhr.

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1: Ich bin Dirk Zeitler. Nach der Sturzflut im Grenzgebiet zwischen Nepal und China bergen Retter immer mehr Tote. Nach Angaben der nepalesischen Polizei wurden inzwischen mindestens 270 Leichen gefunden. Mehr als 1300 Menschen gelten noch als vermisst. Darunter sind auch hunderte Touristen, 8 davon aus Deutschland.
2: Die Bilder sind wie aus einem Katastrophenfilm. Die ganze Region liegt unter dickem Schlamm. Dörfer und Infrastruktur sind zerstört. Erste Untersuchungen deuten auf einen gewaltigen Abbruch von Eis und Felsen hin. Dadurch könnte sich ein Fluss aufgestaut haben. Als die Blockade brach, wurden enorme Wassermassen freigesetzt. Die Armee hat derweil damit begonnen, hunderte Überlebende auszufliegen, darunter auch Ausländer. Auch der Dalai Lama zeigte sich heute bestürzt. Das Oberhaupt des tibetischen Buddhismus sprach allen Betroffenen sein Mitgefühl aus. Aus Bangkok, Carola Frenzen.
1: Während der VW-Vorstand seine Standortetour zur Belegschaft fortsetzt, wird Kritik an einer fehlenden Perspektive laut. Es ist meine klare Erwartungshaltung an den Vorstand, für ein tragfähiges Zukunftskonzept zu sorgen, sagte Niedersachsens Ministerpräsident Lies. Werksschließungen und massenhafte Entlassungen könnten nicht die Lösung sein, kritisierte der SPD-Politiker. Nach Ankündigung von Vorstandschef Blume, den Sparkurs zu verschärfen, wird beim größten Autobauer Europas um zehntausende Jobs und 4 Standorte gebankt. Die Schwarzgruppe, bekannt für Lidl und Kaufland, baut ein riesiges Rechenzentrum in Mecklenburg-Vorpommern. In der Nähe von Rostock will das Unternehmen mehr als 5,5 Milliarden Euro für den Bau des Datacenters investieren.
3: Grüne Energie war ausschlaggebend für den Standort, besser gesagt die Windkraftanlagen in Mecklenburg-Vorpommern. Solche Mega-Rechenzentren verbrauchen nämlich Unmengen an Strom. Zum Start will das Unternehmen erst einmal eigene Daten verarbeiten. Geplant sind aber auch Cloud-Dienste und Cybersicherheit, um unabhängiger zu werden von großen Tech-Firmen aus den USA. Claudia Wächter, Nachrichtenredaktion.
1: Große Sorgen um den norwegischen König Harald. Der Gesundheitszustand des 89-Jährigen hat sich in den vergangenen Stunden erneut verschlechtert. Sein Zustand sei sehr ernst, teilte das Königshaus am Morgen mit. Die engste Familie des Monarchen eilte daraufhin zum Osloer Reichskrankenhaus. Seitdem wartet das ganze Land auf weitere Nachrichten zum Staatsoberhaupt.
4: Jetzt für euch das Nord-Update mit Vincent Schulze. In Hamburg sind im vergangenen Jahr mehr Patienten vollstationär behandelt worden. Laut Statistikamt Nord waren es rund 477.000 und damit gut 3% mehr als im Vorjahr. Hautärzte aus Schleswig-Holstein warnen vor dem Social-Media-Trend Tan-Maxing. Laut der ARD verzichten dabei vor allem junge Menschen bewusst auf Sonnenschutz, um schneller braun zu werden. Und in Elmshorn ist ein Wohnhaus seit Montag ohne Strom. Laut ARD gäbe es dort außerdem Probleme mit Abwasser, Schimmel und Fäkalien. Mehr dazu in den Nachrichten um 9:30.
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5: Auf der A1 Richtung Lübeck gibt es zwischen Scharbeutz und Rathekau 7 Kilometer Stau. In der Gegenrichtung, Richtung Bremen, stockt der Verkehr zwischen Hamburg-Moorfleet und dem Maschener Kreuz auf 7 Kilometern. Auf der A7 Richtung Hamburg staut es sich zwischen Hamburg-Schnelsen und Hamburg-Bahrenfeld auf 6 Kilometern. In der Gegenrichtung, Richtung Flensburg, gibt es zwischen Hamburg-Heimfeld und Hamburg-Othmarschen 6 Kilometer Stau. Wir wünschen euch eine gute Fahrt.
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5: In Friedrichskoog zeigt das Thermometer aktuell 27 Grad. Oldenburg in Holstein kommt auf 26 Grad. In Glücksburg sind es 21 Grad. In den nächsten Stunden ist es mäßig bewölkt. Heute Nacht sinkt das Thermometer auf milde 18 Grad. Morgen wird es teils bewölkt mit etwas Regen bei bis zu 24 Grad.
6: Wölfe, wir haben gestern ja unglaublich viel Dolly Parton gehört und auch heute wollen wir ihre Songs natürlich weiterlaufen lassen. Nicht mehr den ganzen Nachmittag, aber immer wieder diese Stücke, die zeigen, wie viele verschiedene Seiten sie hatte. In dieser Stunde hören wir noch Eagle When She Flies. Nach insgesamt 3 Songs sind wir bei Dolly.

0: Und Wölfe, auch heute beschäftigt uns natürlich der Tod von Dolly Parton weiter. Seit gestern sehen wir überall auf der Welt, was diese Frau den Menschen bedeutet hat. Und wir wollen noch einmal auf ihr unglaubliches Leben zurückblicken.
1: Geboren 1946 in den Smoky Mountains in Tennessee, als viertes von 12 Kindern, aufgewachsen in sehr einfachen Verhältnissen. Musik macht Dolly schon als kleines Mädchen. So darling, say the last dance for me. Mit 13 steht sie bereits auf der Bühne der Grand Ole Opry.
2: I actually started singing on local radio and television before we even owned a TV. But from the time I was 10 till I was like 13, you know, 14, yeah. You know, I was doing that. So I was like a little local celebrity.
1: Nach der Schule zieht Dolly nach Nashville und schafft dort schließlich an der Seite von Porter Wagoner den Durchbruch. Aber Dolly will mehr. Sie schreibt Songs wie Coat of Many Colors. So

0: I Will Always Love You. Insgesamt entstehen im Laufe ihres Lebens ungefähr 3000 Songs. Mehr als 100 Millionen Tonträger werden verkauft. Dolly bleibt nicht nur Country-Star, mit 9 to 5 wird sie sogar auch Hollywood-Star. Sie baut mit Dollywood ein riesiges Unternehmen auf und mit ihrer Imagination Library verschenkt sie über Jahrzehnte hunderte Millionen Bücher an Kinder. Insgesamt gewinnt Dolly Parton 10 Grammys, erhält zusätzlich den Lifetime Achievement Award, wird Mitglied der Country Music Hall of Fame und später sogar der Rock'n'Roll Hall of Fame. Trotz all diesem Erfolg blieb diese Legende ohne große Skandale. Ganz im Gegenteil, sie war sogar ein richtiges Role Model für die nächste Generation an Country-Stars, zum Beispiel auch für Lainey Wilson. Wir verneigen uns vor der größten Country-Legende aller Zeiten.
1: I got starstruck over Dolly Parton, but then after talking to her for like 2 minutes, I was like, I think this chick might be my sister.
0: Wir sagen, rest in peace, Ruhe in Frieden, Dolly Parton.

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1: Mit Vincent Schulze. Schleswig-Holsteins Landtagspräsidentin Christina Herbst hat die Arbeit von Einsatzkräften und Freiwilligendiensten gewürdigt. Nach Angaben der ARD kamen dazu mehr als 250 Vertreter von Feuerwehr, Polizei, Bundeswehr, THW, Rettungsdiensten und weiteren Organisationen zusammen. Herbst betonte, ihr täglicher Einsatz verdiene Respekt und Anerkennung. Bei einem Podiumsgespräch ging es deshalb auch um den Bevölkerungsschutz und eine bessere Vernetzung der verschiedenen Organisationen. Herbst hob außerdem die große Bedeutung des Ehrenamtes hervor. Viele Helfer übernehmen Verantwortung und seien zur Stelle, wenn Menschen Unterstützung und schnelle Hilfe benötigen, gerade in schwierigen Situationen. In den Hamburger Krankenhäusern sind im vergangenen Jahr mehr Patienten vollstationär behandelt worden. Nach Angaben des Statistikamts Nord waren es rund 477.000 und damit gut 3% mehr als im Vorjahr. Die durchschnittliche Aufenthaltsdauer lag bei knapp 8 Tagen. Hausärzte aus Schleswig-Holstein warnen vor dem Social-Media-Trend Tenmaxing. Nach Angaben der ARD verzichten dabei vor allem junge Menschen bewusst auf Sonnenschutz, um schneller braun zu werden. Mediziner warnen, Sonnenbrände schädigen die Haut und erhöhen langfristig das Hautkrebsrisiko. Und in Elmshorn ist ein Wohnhaus in der Friedensallee seit Montag ohne Strom. Nach Angaben der ARD gäbe es dort außerdem Probleme mit Abwasser, Schimmel und Fäkalien. Wegen eines Wasserschadens sei die Stromversorgung abgeschaltet worden. Die Stadt stelle betroffenen Mietern vorübergehend Notwohnungen zur Verfügung.
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2: Auf der A1 Richtung Bremen gibt es zwischen Hamburg-Billstedt und dem Maschener Kreuz 10 Kilometer stockenden Verkehr. In der Gegenrichtung, Richtung Lübeck, stockt es zwischen Hamburg-Harburg und dem Dreieck Hamburg-Norderelbe auf 4 Kilometern. Auf der A7 Richtung Hamburg staut es sich zwischen Hamburg-Schnelsen-Nord und Hamburg-Bahrenfeld auf 8 Kilometern. In der Gegenrichtung, Richtung Flensburg, gibt es zwischen Hamburg-Heimfeld und Hamburg-Othmarschen ebenfalls 8 Kilometer Stau. Auf der A1 Richtung Lübeck staut es sich zwischen Scharbeutz und Rathekau auf 6 Kilometern. Gute Fahrt.
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3: In Nordhof sind es aktuell 26 Grad, in Heide zeigt das Thermometer 27 Grad, in Friedrichskoog ebenfalls 27 Grad. In den nächsten Stunden ist es mäßig bewölkt. Heute Nacht sinkt das Thermometer auf milde 18 Grad. Morgen wird es teils bewölkt mit etwas Regen bei bis zu 24 Grad.
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4: Und wenn ihr bei uns einen neuen Namen entdeckt, Cameron with Comp ist definitiv einer, bei dem sich das Dranbleiben lohnt. Der Kanadier hat vor seiner Musikkarriere ja auf einer Pipeline gearbeitet und erzählt inzwischen ziemlich offen von den schwierigen Kapiteln seines eigenen Lebens. Das hört man seiner Musik auch an. Cameron with Comp jetzt mit Kingdom of Fear.

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1: Und Wölfe, morgen gibt's ja schon die nächste Ausgabe unserer Hot 20 und zwei Namen könnt ihr euch dafür schon mal merken. Stella Lefty ist wieder mit Boston und I Know dabei und Vincent Mason ist mit What You Want ebenfalls vertreten in den deutschen Country Charts. Und jetzt machen die beiden einfach gemeinsame Sache. Something to Lose erzählt von diesem Punkt, an dem aus ein bisschen Flirten plötzlich etwas Ernstes wird. Eigentlich schön, nur bedeutet das eben auch, auf einmal gibt es jemanden, den man tatsächlich verlieren könnte. Und wer weiß, vielleicht hören wir genau den Song auch demnächst bei uns in der Hot 20. Stella Lefty jetzt, zusammen mit Vincent Mason. Hier ist Something to Lose bei The Wolf.

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1: Ich bin Dirk Zeitler. Nach der katastrophalen Sturzflut in der Gebirgsregion zwischen China und Nepal ist die Zahl der Toten auf 359 gestiegen. Das teilte die nepalesische Polizei mit. Unterdessen berichtet die nationale Tourismusorganisation, dass 31 vermisste Ausländer gerettet worden seien. Darunter waren unter anderem zwei Italiener und eine Person aus der Schweiz. Die Fraktionen von Union und SPD schließen Änderungen am Rentenkonzept der Koalition nicht aus. Kein Gesetz gehe so aus dem Bundestag, wie es hineinkomme, sagt Unionsfraktionschef Frei vor einer gemeinsamen Klausurtagung in Münster.
2: Der Koalition stehen turbulente Wochen bevor. Die drei Landtagswahlen könnten CDU und SPD durchrütteln. Parallel dazu will die Regierung ihr Reformpaket umsetzen und hier gibt es noch Streitpunkte, vor allem bei der Rente mit 63. Die soll abgeschafft werden, doch daran gibt es intern Kritik. Es könnte auf Ausnahmen hinauslaufen für alle, die nicht in der Lage sind, länger als 45 Jahre zu arbeiten, wegen des harten Jobs oder der Gesundheit. Thomas Bremser, Nachrichtenredaktion.
1: Nach dem überraschenden Besuch von CIA-Chef Radcliffe in Moskau wird über den Zweck der Reise spekuliert. US-Medien berichten, Radcliffe habe Russland vor einem Angriff auf NATO-Staaten gewarnt. Der Kreml weist entsprechende Berichte zurück.
3: Moskau sagt, über Attacken auf NATO-Staaten sei bei dem Treffen mit CIA-Chef Radcliffe nicht gesprochen worden. Berichte über mögliche russische Vorbereitungen für einen Angriff auf NATO-Verbündete seien Schauermärchen und hätten nichts mit der Realität zu tun. Russland werde schlichtweg seine Spezialoperation in der Ukraine fortsetzen. Ein Sprecher des Kreml warf dem Westen viel mehr aggressives Verhalten vor, vor allem den europäischen Staaten. Zuvor hatten US-Medien berichtet, dass Radcliffe Moskau vor Angriffen auf NATO-Verbündete gewarnt habe. Aus den USA, Tina Eck.
1: Die für ihre Handelsketten Lidl und Kaufland bekannte Schwarzgruppe will 5,6 Milliarden Euro in den Bau eines Rechenzentrums in Dummersdorf bei Rostock investieren. Geplant sei der Aufbau eines Datacenters mit einer Kapazität von 240 Megawatt bis 2033, teilte das Unternehmen mit. Ausschlaggebend für den Standort ist demnach die dort verfügbare Energie durch Windkraft.
4: Jetzt für euch das Nord-Update mit Vincent Schulze. In Hamburg sind im vergangenen Jahr mehr Patienten vollstationär behandelt worden. Laut Statistikamt Nord waren es rund 477.000 und damit gut 3% mehr als im Vorjahr. Hautärzte aus Schleswig-Holstein warnen vor dem Social-Media-Trend Tanmaxing. Laut der ARD verzichten dabei vor allem junge Menschen bewusst auf Sonnenschutz, um schneller braun zu werden. Und in Elmshorn ist ein Wohnhaus seit Montag ohne Strom. Laut ARD gäbe es dort außerdem Probleme mit Abwasser, Schimmel und Fäkalien. Mehr dazu in den Nachrichten um 5:30.

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1: Auf der A7 Richtung Hamburg zwischen Quickborn und Hamburg-Bahrenfeld gibt es 8 Kilometer Stau. In der Gegenrichtung Richtung Flensburg zwischen Hamburg-Heimfeld und Hamburg-Othmarschen staut es sich auf 7 Kilometern. Auf der A21 Richtung Bargteheide zwischen Schwissel und Bad Oldesloe-Nord kommt ihr auf 5 Kilometern nur langsam voran. Ebenfalls stockt es auf der A1 Richtung Lübeck zwischen Scharbeutz und Rathekau auf 3 Kilometern. Wir wünschen euch eine gute Fahrt.
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1: In Staberdorf zeigt das Thermometer aktuell 26 Grad. In Schafflund sind es 23 Grad und Tarp meldet 21 Grad. In der Nacht sinkt das Thermometer auf milde 16 Grad. Morgen wird es wechselhaft mit teilweise bewölktem Himmel und Regen bei anfangs 16 Grad. Im Laufe des Tages steigt das Thermometer auf bis zu 22 Grad an.
3: Und Wölfe, auch in unserer letzten gemeinsamen Stunde gibt's noch einmal Dolly Parton. Und diesmal hängt sogar eine Geschichte von einem unserer Wölfe dran. Nach insgesamt 3 Songs hören wir Why'd You Come In Here Looking Like That und vorher eine Sprachnachricht, die uns Ecki gestern geschickt hat. Jetzt aber erstmal Jason Aldean mit She's Country.

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1: Und Wölfe, gestern haben uns unglaublich viele Nachrichten zu Dolly Parton erreicht. Erinnerungen, Lieblingssongs, ganz persönliche Geschichten. Und mit einem unserer Wölfe waren wir auch ein bisschen länger im Austausch. Ecki hat uns gestern eine Sprachnachricht geschickt, die ich euch heute unbedingt auch nochmal vorspielen möchte, weil sie ziemlich schön zeigt, was Dolly für einzelne Menschen bedeutet hat.
2: Ja, als ich die Nachricht gestern Abend gehört habe, da bekam ich eine Gänsehaut und konnte es gar nicht richtig glauben. Und ich konnte mir wirklich meine Tränen nicht unterdrücken. Es ist einfach, ja, schlimm. Noch im Januar haben wir alle zusammen mit The Wolf am 19. den 80. Geburtstag von Dolly gefeiert. Ein ganzer Tag lang Dolly Parton, ihre Songs, ihre Geschichten, ihr Werdegang, es war einfach himmlisch. Und nun, ja, diese traurige Nachricht. Ich habe aber ein unvergleichliches Andenken an Sie. Und das bereitet mir Freude. Ich habe nämlich seinerzeit bei euch bei The Wolf die handsignierte Gitarre von Dolly Parton gewonnen und dieses 4er LP-Set Rockstar. Also ich werde es in Erinnerung behalten. Und jedes Mal, wenn ich es mir ansehe oder wenn ich mir die Gitarre ansehe, ja, ist Dolly da. Ich kann nur sagen, rest in peace, Dolly. Sie war für mich wirklich die größte Ikone. Und irgendwann sieht man sich vielleicht wieder.
1: Danke dir, Ecki, fürs Teilen. Und ich glaube, genau solche Geschichten werden wir in den nächsten Tagen noch viele hören. Weil Dolly eben nicht einfach verschwindet. Dafür hat sie bei zu vielen Menschen etwas hinterlassen. Und deshalb hören wir sie hier natürlich auch weiter. Dolly Parton jetzt für euch mit Why'd You Come In Here Looking Like That. 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
1: Auch heute Abend erwartet euch hier auf The Wolf natürlich eine neue Ausgabe von Hosted By. Und in dieser Woche haben wir hier einfach den German Country Music Award Winner aus dem Jahr 2023 zu Gast, nämlich Cat Lyne. Euch also ab 18 Uhr auf die sympathische Österreicherin eine Stunde lang hosted by heute auf The Wolf mit Cat Lyne. Gemeinsam schauen wir jetzt auf die Top 3 Country Songs aus dem Jahr 1993.
0: Platz 3.
1: George Strait, Easy Come, Easy Go.
2: So long,
0: Platz 2.
1: John Michael Montgomery, I Love The Way You Love Me.
0: Platz 1.
1: Kaum ein Songname ist als Radiomoderator schwerer auszusprechen. Alan Jackson mit Chattahoochee.

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1: Mit Vincent Schulze. Schleswig-Holsteins Landtagspräsidentin Christina Herbst hat die Arbeit von Einsatzkräften und Freiwilligendiensten gewürdigt. Nach Angaben der ARD kamen dazu mehr als 250 Vertreter von Feuerwehr, Polizei, Bundeswehr, THW, Rettungsdiensten und weiteren Organisationen zusammen. Herbst betonte, ihr täglicher Einsatz verdiene Respekt und Anerkennung.

0: Bei einem Podiumsgespräch ging es deshalb auch um den Bevölkerungsschutz und eine bessere Vernetzung der verschiedenen Organisationen. Herbst hob außerdem die große Bedeutung des Ehrenamtes hervor. Viele Helfer übernehmen Verantwortung und seien zur Stelle, wenn Menschen Unterstützung und schnelle Hilfe benötigen, gerade in schwierigen Situationen. In den Hamburger Krankenhäusern sind im vergangenen Jahr mehr Patienten vollstationär behandelt worden. Nach Angaben des Statistikamts Nord waren es rund 477.000 und damit gut 3% mehr als im Vorjahr. Die durchschnittliche Aufenthaltsdauer lag bei knapp 8 Tagen. Hausärzte aus Schleswig-Holstein warnen vor dem Social-Media-Trend Tenmaxing. Nach Angaben der ARD verzichten dabei vor allem junge Menschen bewusst auf Sonnenschutz, um schneller braun zu werden. Mediziner warnen, Sonnenbrände schädigen die Haut und erhöhen langfristig das Hautkrebsrisiko. Und in Elmshorn ist ein Wohnhaus in der Friedensallee seit Montag ohne Strom. Nach Angaben der ARD gäbe es dort außerdem Probleme mit Abwasser, Schimmel und Fäkalien. Wegen eines Wasserschadens sei die Stromversorgung abgeschaltet worden. Die Stadt stelle betroffenen Mietern vorübergehend Notwohnungen zur Verfügung.
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2: Auf der A1 Richtung Bremen gibt es zwischen Hamburg-Billstedt und Hamburg-Stillhorn 8 Kilometer Stau. In der Gegenrichtung Richtung Fehmarn staut es sich zwischen Scharbeutz und Ratekau auf 5 Kilometern. Auf der A7 Richtung Hamburg stauen sich zwischen Hamburg-Schnelsen und Hamburg-Bahrenfeld 7 Kilometer. In der Gegenrichtung Richtung Flensburg gibt es zwischen Hamburg-Heimfeld und Hamburg-Othmarschen ebenfalls 7 Kilometer Stau. Habt eine gute und sichere Fahrt.
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2: In Grömitz sind es aktuell 26 Grad, Friedrichstadt meldet 25 Grad und in Heide ist es mit 28 Grad am wärmsten. In der Nacht sinkt das Thermometer auf milde 16 Grad. Morgen wird es wechselhaft mit teilweise bewölktem Himmel und Regen bei anfangs 16 Grad. Im Laufe des Tages steigt das Thermometer auf bis zu 22 Grad an.
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3: Und Wölfe, morgen wird wieder neu durchgezählt bei unserer Hot 20 und einer hat dabei einen ziemlich guten Platz zu verteidigen. Ja, Morgan Wallen steht mit Bean by Now aktuell auf der 1 und ob er da morgen bleibt, hört ihr dann in der neuen Ausgabe. Jetzt gibt's die amtierende Nummer 1 nochmal für euch, Bean by Now von Morgan Wallen und dann einfach morgen ab 16 Uhr mit dabei sein bei der neuen Ausgabe der Hot 20.

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1: Und heute Abend heißt es wieder Hosted By und heute Hosted By Cat Lyon. Die österreichische Country-Künstlerin ist am Start. Und falls ihr sie noch nicht kennt, Cat Lyon, magst du dich mal kurz vorstellen?
2: Ja, mein Name ist Cat Lyon. Ich komme ursprünglich aus Österreich, wohne aber in Starnberg, das ist südlich von München, und ich mache Country-Musik.
1: Und seit wann machst du Musik?
2: Begonnen hat das Ganze vor ein paar Jahren und ja, das hat sich jetzt vom Hobby gesteigert in, weiß nicht, wie soll ich sagen, immer weiteres Sehen, sodass ich schlussendlich in Nashville gelandet bin und dort tatsächlich ein Album aufgenommen habe.
1: Und die muss ich stellen, die Frage, Cat Lyon, woher kommt dieser Name?
2: Ja, mein Künstlername, wie ist der entstanden? Naja, ich heiße im wahren Leben mit Nachnamen Löw und darum war Lyon irgendwie dann ganz naheliegend und mit Vornamen Clara. Und da ich aber Katzen eigentlich ganz gern habe, bin ich irgendwie auf Cat gekommen. Und dann hat sich das Ganze zusammengesetzt und jetzt heiße ich Cat Lyon.
1: Also heute Abend hosted by Cat Lyon. Eine Stunde mit Cat Lyon, ihre liebsten Songs und natürlich auch Songs von ihr. Ab 18 Uhr geht's los.

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1: Ich bin Dirk Zeitler. Nach der katastrophalen Sturzflut in der Gebirgsregion zwischen China und Nepal ist die Zahl der Toten auf 359 gestiegen. Das teilte die nepalesische Polizei mit. Unterdessen berichtet die nationale Tourismusorganisation, dass 31 vermisste Ausländer gerettet worden seien. Darunter waren unter anderem 2 Italiener und eine Person aus der Schweiz. Die Fraktionen von Union und SPD schließen Änderungen am Rentenkonzept der Koalition nicht aus. Kein Gesetz gehe so aus dem Bundestag, wie es hineinkomme, sagt Unionsfraktionschef Frei vor einer gemeinsamen Klausurtagung in Münster.
2: Der Koalition stehen turbulente Wochen bevor. Die 3 Landtagswahlen könnten CDU und SPD durchrütteln. Parallel dazu will die Regierung ihr Reformpaket umsetzen und hier gibt es noch Streitpunkte, vor allem bei der Rente mit 63. Die soll abgeschafft werden, doch daran gibt es intern Kritik. Es könnte auf Ausnahmen hinauslaufen für alle, die nicht in der Lage sind, länger als 45 Jahre zu arbeiten, wegen des harten Jobs oder der Gesundheit. Thomas Bremser, Nachrichtenredaktion.
1: Nach dem überraschenden Besuch von CIA-Chef Radcliffe in Moskau wird über den Zweck der Reise spekuliert. US-Medien berichten, Radcliffe habe Russland vor einem Angriff auf NATO-Staaten gewarnt. Der Kreml weist entsprechende Berichte zurück.
3: Moskau sagt, über Attacken auf NATO-Staaten sei bei dem Treffen mit CIA-Chef Radcliffe nicht gesprochen worden. Berichte über mögliche russische Vorbereitungen für einen Angriff auf NATO-Verbündete seien Schauermärchen und hätten nichts mit der Realität zu tun. Russland werde schlichtweg seine Spezialoperation in der Ukraine fortsetzen. Ein Sprecher des Kreml warf dem Westen viel mehr aggressives Verhalten vor, vor allem den europäischen Staaten. Zuvor hatten US-Medien berichtet, dass Radcliffe Moskau vor Angriffen auf NATO-Verbündete gewarnt habe. Aus den USA, Tina Eck.
1: Die für ihre Handelsketten Lidl und Kaufland bekannte Schwarzgruppe will 5,6 Milliarden Euro in den Bau eines Rechenzentrums in Dummersdorf bei Rostock investieren. Geplant sei der Aufbau eines Datacenters mit einer Kapazität von 240 Megawatt bis 2033, teilte das Unternehmen mit. Ausschlaggebend für den Standort ist demnach die dort verfügbare Energie durch Windkraft.
4: Jetzt für euch das Nord-Update mit Vincent Schulze. In Hamburg sind im vergangenen Jahr mehr Patienten vollstationär behandelt worden. Laut Statistikamt Nord waren es rund 477.000 und damit gut 3% mehr als im Vorjahr. Hautärzte aus Schleswig-Holstein warnen vor dem Social-Media-Trend Tanmaxing. Laut der ARD verzichten dabei vor allem junge Menschen bewusst auf Sonnenschutz, um schneller braun zu werden. Und in Elmshorn ist ein Wohnhaus seit Montag ohne Strom. Laut ARD gäbe es dort außerdem Probleme mit Abwasser, Schimmel und Fäkalien. Mehr dazu in den Nachrichten um 9:30.
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5: Auf der A1 Richtung Bremen gibt es zwischen Hamburg-Oehlendorf und dem Maschener Kreuz 13 Kilometer stockenden Verkehr. In der Gegenrichtung Richtung Fehmarn staut es sich zwischen Scharbeutz und Rathekau auf 8 Kilometern. Auf der A7 Richtung Hamburg staut es sich zwischen Hamburg-Schnelsen und Hamburg-Bahrenfeld auf 7 Kilometern. In der Gegenrichtung Richtung Flensburg gibt es zwischen Hamburg-Heimfeld und Hamburg-Othmarschen 5 Kilometer Stau. Wir wünschen euch eine gute Fahrt.
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5: In Oldenburg in Holstein zeigt das Thermometer aktuell 26 Grad. Genauso warm ist es in Dahme, auch dort sind es 26 Grad. In Husum meldet sich das Thermometer mit 25 Grad. In der Nacht sinkt das Thermometer auf milde 16 Grad. Morgen wird es wechselhaft mit teilweise bewölktem Himmel und Regen bei anfangs 16 Grad. Im Laufe des Tages steigt das Thermometer auf bis zu 22 Grad an.
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7: Hallo und schön, dass ihr alle dabei seid bei The Wolf, hosted by Cat Lion. Ich war Anfang des Jahres in Nashville, um mein zweites Album aufzunehmen und erzähle euch heute etwas über meine Story und meine Liebe zur Country Music. Und am besten beginnen wir gleich mit 2 meiner Lieblingssongs, nämlich Brooks and Dunn, Boots Scootin' Boogie und Alan Jackson, Country Boy.

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Die sympathische Country-Sängerin aus Österreich spielt eine Stunde lang ihre Lieblingssongs.

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1: Alan Jackson durfte ich letztes Jahr zum Glück live erleben in Tampa, Florida. Und es war wirklich ein sehr beeindruckendes Konzert. Er war ja auf seiner Abschiedstournee. Und es hat mich erinnert an die ersten Berührungspunkte mit Country Music. Und zwar durfte ich als Kind meine Mama auf das Country Music Festival in Bad Ischl begleiten. Bad Ischl ist der Ort, wo ich herkomme, in Österreich, im Salzkammergut. Und zu dem Zeitpunkt damals war es eines der größten Country Music Festivals in ganz Europa. Dort habe ich zum ersten Mal dieses Gefühl erlebt, wenn quasi dieser Country-Bass losmarschiert und die Band so richtig cool losspielt. Dazu möchte ich euch folgende Songs präsentieren, und zwar Johnny Cash mit Folsom Prison Blues, einen Klassiker, und etwas ganz Neues von Drake Milligan, Sounds Like Something I Do.
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1: Ja, wie kam ich dann dazu, selber Musik zu machen? Im Jahr 2016 haben mein Mann und ich ein privates Rockkonzert organisiert mit einer Rockband aus Österreich, Stiletto, die kam aus Wien. Und kennengelernt haben wir die am Harley-Davidson Festival am Farkasee und wir haben die gesehen und haben uns gedacht, das ist die Band, die wir dafür engagieren möchten. Und das hat wirklich sehr viel Spaß gemacht. Und da es ja auch unseren Freunden und Bekannten, die wir da alle eingeladen hatten, super gefallen hat, habe ich mir gedacht, dass wir 2017 die gleiche Veranstaltung nochmal machen, aber diesmal mit Country Music, eben weil es meine Lieblingsmusik ist und damit auch unsere Gäste das Feeling bekommen, das ich damals in der Kindheit verspürt habe. Und so wurde unsere Reithalle umgebaut zu einer Music Hall mit einer Whisky Bar, Concord Girls, einem Messerwerfer, Bullriding und allem, was eben da so dazugehört. Und ich habe gemeinsam mit meinem Papa und meiner besten Freundin unsere erste Country-Band gegründet. Wir sind dort aufgetreten. Das hat uns richtig viel Spaß gemacht. Und gespielt haben wir zum Beispiel Dolly Parton, Coat of Many Colors. Den möchte ich euch jetzt vorspielen. Und dann noch etwas von heute, Dasher mit Austin.

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7: Mit Vincent Schulze. Schleswig-Holsteins Landtagspräsidentin Christina Herbst hat die Arbeit von Einsatzkräften und Freiwilligendiensten gewürdigt. Nach Angaben der ARD kamen dazu mehr als 250 Vertreter von Feuerwehr, Polizei, Bundeswehr, THW, Rettungsdiensten und weiteren Organisationen zusammen. Herbst betonte, ihr täglicher Einsatz verdiene Respekt und Anerkennung. Bei einem Podiumsgespräch ging es deshalb auch um den Bevölkerungsschutz und eine bessere Vernetzung der verschiedenen Organisationen. Herbst hob außerdem die große Bedeutung des Ehrenamtes hervor. Viele Helfer übernehmen Verantwortung und seien zur Stelle, wenn Menschen Unterstützung und schnelle Hilfe benötigen, gerade in schwierigen Situationen. In den Hamburger Krankenhäusern sind im vergangenen Jahr mehr Patienten vollstationär behandelt worden. Nach Angaben des Statistikamts Nord waren es rund 477.000 und damit gut 3% mehr als im Vorjahr. Die durchschnittliche Aufenthaltsdauer lag bei knapp 8 Tagen. Hausärzte aus Schleswig-Holstein warnen vor dem Social-Media-Trend Tenmaxing. Nach Angaben der ARD verzichten dabei vor allem junge Menschen bewusst auf Sonnenschutz, um schneller braun zu werden. Mediziner warnen, Sonnenbrände schädigen die Haut und erhöhen langfristig das Hautkrebsrisiko. Und in Elmshorn ist ein Wohnhaus in der Friedensallee seit Montag ohne Strom. Nach Angaben der ARD gäbe es dort außerdem Probleme mit Abwasser, Schimmel und Fäkalien. Wegen eines Wasserschadens sei die Stromversorgung abgeschaltet worden. Die Stadt stelle betroffenen Mietern vorübergehend Notwohnungen zur Verfügung.
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8: Auf der A1 Richtung Lübeck gibt es zwischen Scharbeutz und Rathekau 7 Kilometer Stau. In der Gegenrichtung Richtung Bremen staut es sich zwischen Hamburg-Billstedt und Hamburg-Stillhorn auf 7 Kilometern. Auf der A7 Richtung Hamburg staut es sich zwischen dem Dreieck Hamburg-Nordwest und Hamburg-Bahrenfeld auf 5 Kilometern. In der Gegenrichtung Richtung Flensburg gibt es zwischen Hamburg-Hausbruch und Hamburg-Othmarschen 5 Kilometer Stau. Gute Fahrt.
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8: In Uffersee sind es aktuell 20 Grad. In Walsbüll zeigt das Thermometer 21 Grad und in Schafflund ebenfalls 21 Grad. In der Nacht sinkt das Thermometer auf milde 16 Grad. Morgen wird es wechselhaft mit teilweise bewölktem Himmel und Regen bei anfangs 16 Grad. Im Laufe des Tages steigt das Thermometer auf bis zu 22 Grad an.
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10: Ja, wie ging es dann weiter mit Cat Lion? Ich habe dann in den nächsten 5 Jahren 3 Babys bekommen und somit war das alles ein bisschen schwierig. Das kann man sich ja vorstellen, wenn man immer schwanger ist und so weiter und mit lauter Säuglingen, dass man da weiterhin Musik macht. Aber im Jahr 2023 hatten wir dann 3 Monate nach der Geburt meiner dritten Tochter unseren ersten richtig größeren Auftritt, und zwar beim Traunsee Country Festival in Österreich. Und von da an ging es von einem Konzert zum nächsten und Und wir hatten auch schon ein paar eigene Songs damals angetestet, haben aber unter anderem auch diese Sachen gespielt. Und zwar The Bellamy Brothers, I Need More of You und Tim McGraw, I Like It, I Love It.

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1: Irgendwann habe ich dann beschlossen, ich möchte auch ein Album aufnehmen. Und weil das jetzt in einem Studio in Österreich oder in Deutschland nicht so ganz authentisch gewesen wäre, habe ich mir kurzerhand das berühmte Sound Emporium Studio in Nashville gebucht. Zu dem Zeitpunkt, bis zur Aufnahme waren es dann noch 3 Monate, hatte ich alleine auch noch nie wirklich einen Song geschrieben und sozusagen musste ich dann Gas geben und so entstand mein erstes Album. Das heißt On My Cloud wurde 2025 veröffentlicht und ihr hört nun daraus meine allererste Single Two Lives. Und dann auch von Kris Kristofferson, Sunday Morning Coming Down.

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2: Mittlerweile bin ich unterwegs mit der Cat Lion Show, meiner brandneuen Band und Tänzerinnen. Und unser Konzept, finde ich, ist einzigartig in Deutschland mit verschiedenen Sängern, den Mädels. Wir haben was Special Effects, Tanzeinlagen und so weiter. Und mit dem zweiten Album ist ein weiterer Traum Wirklichkeit geworden. Wir dürfen jetzt diese Saison auf vielen Festivals spielen, haben aber zum Beispiel auch in München den Schlachthof ausverkauft für die Munich Country Night. Zum Abschluss von The Wolf Hosted by Cat Lion nun ein Song aus meinem neuen Album, den ich für den Line Dance Weltrekordversuch geschrieben habe in Kaprunzell am See für den 20. Juni. Er heißt Mountain High. Ich wünsche euch ganz viel Spaß damit und vielleicht sehen wir uns ja mal bei einem...

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1: Ich bin Dirk Zeitler. Nach der katastrophalen Sturzflut in der Gebirgsregion zwischen China und Nepal ist die Zahl der Toten auf 359 gestiegen. Das teilte die nepalesische Polizei mit. Unterdessen berichtet die nationale Tourismusorganisation, dass 31 vermisste Ausländer gerettet worden seien.
2: Die Bilder sind wie aus einem Katastrophenfilm. Die ganze Region liegt unter dickem Schlamm. Dörfer und Infrastruktur sind zerstört. Erste Untersuchungen deuten auf einen gewaltigen Abbruch von Eis und Felsen hin. Dadurch könnte sich ein Fluss aufgestaut haben. Als die Blockade brach, wurden enorme Wassermassen freigesetzt. Die Armee hat derweil damit begonnen, hunderte Überlebende auszufliegen, darunter auch Ausländer. Aus Bangkok, Carola Frenzen.
1: Im Streit um den WM-Investorendeal bereitet die UEFA ein Strafverfahren gegen FIFA-Präsident Infantino vor. Der Europäische Fußballkontinentalverband fordert die FIFA und beteiligte Finanzinstitute auf, Dokumente zu dem gescheiterten Projekt herauszugeben. Das geht aus einem 60-seitigen Dokument an ein Distriktgericht im US-Bundesstaat Florida hervor.
3: Damit eskaliert der Machtkampf zwischen dem Europäischen Fußballverband und dem FIFA-Boss. Verdacht auf untreue Geschäftsbesorgung, so der Vorwurf gegen Infantino, den der UEFA-Präsident den europäischen Verbänden heute in Monaco im Detail erläutert hat. Was nichts anderes bedeutet als, jetzt soll Infantino auf juristischem Weg gestürzt werden. Wenn er verurteilt würde, könnte ihn das laut UEFA sogar ins Gefängnis bringen. Dabei will der Schweizer eigentlich nächstes Jahr wieder FIFA-Chef werden. Thomas Thonfeld, Sportredakteur.
1: Bei einer Gewalttat an einer Schule nahe Berlin sind eine Frau und ein Mann getötet worden. Ein Verdächtiger wurde vorläufig festgenommen. Die Opfer starben demnach an einer Schule in Großen Neuzittau in Ostbrandenburg. Der Ort hat rund 3500 Einwohner. Offenbar kannten sich Täter und eines der Opfer. Es soll sich um den Ex-Freund einer Schülerin handeln, die ums Leben kam. In diesem Sommer hat es wieder viele Waldbrände gegeben. Natürliche Ursachen wie Blitzschläge gab es dabei aber nur in rund 3% aller Fälle. Das teilte die Allianz Agrarversicherung mit. Soweit ermittelt werden kann, sei sehr häufig menschlicher Leichtsinn oder böser Wille die Ursache.
4: Jetzt für euch das Nord-Update mit Vincent Schulze. In Hamburg sind im vergangenen Jahr mehr Patienten vollstationär behandelt worden. Laut Statistikamt Nord waren es rund 477.000 und damit gut 3% mehr als im Vorjahr. Hautärzte aus Schleswig-Holstein warnen vor dem Social-Media-Trend Tanmaxing. Laut der ARD verzichten dabei vor allem junge Menschen bewusst auf Sonnenschutz, um schneller braun zu werden. Und in Elmshorn ist ein Wohnhaus seit Montag ohne Strom. Laut ARD gäbe es dort außerdem Probleme mit Abwasser, Schimmel und Fäkalien. Mehr dazu in den Nachrichten um 5:30.
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5: Auf der A1 Richtung Lübeck zwischen Scharbeutz und Rathekau gibt es 7 Kilometer Stau. In der Gegenrichtung Richtung Hamburg gibt es zwischen Stapelfeld und Basbüttel stockenden Verkehr wegen einer ungesicherten Unfallstelle. Auf der A7 Richtung Hamburg zwischen dem Dreieck Hamburg-Nordwest und Hamburg-Bahrenfeld gibt es 4 Kilometer Stau. In der Gegenrichtung Richtung Flensburg gibt es zwischen Hamburg-Waltershof und Hamburg-Othmarschen 3 Kilometer Stau. Wir wünschen euch eine gute Fahrt.
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5: In Niebel sind es aktuell 21 Grad, in Klangsbühl ebenfalls 21 Grad. In Wacken hingegen messen wir 26 Grad. In der Nacht sinkt das Thermometer auf milde 16 Grad. Morgen wird es wechselhaft mit teilweise bewölktem Himmel und Regen bei anfangs 16 Grad. Im Laufe des Tages steigt das Thermometer auf bis zu 22 Grad an.
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0: Und jetzt schauen wir auf die Top 3 Country Songs aus dem Jahr 1988.
1: Platz 3.
0: Los geht's mit Restless Heart, Wheels.
1: Platz 2.
0: Und da landet Keith Whitley mit When You Say Nothing At All.
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1: Platz 1.
0: Hier haben wir Fairground Attraction mit Perfect. Der Song, der wurde übrigens auch ein Jahr später noch als britische Single des Jahres ausgezeichnet.
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7: Mit Vincent Schulze. Schleswig-Holsteins Landtagspräsidentin Christina Herbst hat die Arbeit von Einsatzkräften und Freiwilligendiensten gewürdigt. Nach Angaben der ARD kamen dazu mehr als 250 Vertreter von Feuerwehr, Polizei, Bundeswehr, THW, Rettungsdiensten und weiteren Organisationen zusammen. Herbst betonte, ihr täglicher Einsatz verdiene Respekt und Anerkennung. Bei einem Podiumsgespräch ging es deshalb auch um den Bevölkerungsschutz und eine bessere Vernetzung der verschiedenen Organisationen. Herbst hob außerdem die große Bedeutung des Ehrenamtes hervor. Viele Helfer übernehmen Verantwortung und seien zur Stelle, wenn Menschen Unterstützung und schnelle Hilfe benötigen, gerade in schwierigen Situationen. In den Hamburger Krankenhäusern sind im vergangenen Jahr mehr Patienten vollstationär behandelt worden. Nach Angaben des Statistikamts Nord waren es rund 477.000 und damit gut 3% mehr als im Vorjahr. Die durchschnittliche Aufenthaltsdauer lag bei knapp 8 Tagen. Hausärzte aus Schleswig-Holstein warnen vor dem Social-Media-Trend Tenmaxing. Nach Angaben der ARD verzichten dabei vor allem junge Menschen bewusst auf Sonnenschutz, um schneller braun zu werden. Mediziner warnen, Sonnenbrände schädigen die Haut und erhöhen langfristig das Hautkrebsrisiko. Und in Elmshorn ist ein Wohnhaus in der Friedensallee seit Montag ohne Strom. Nach Angaben der ARD gäbe es dort außerdem Probleme mit Abwasser, Schimmel und Fäkalien. Wegen eines Wasserschadens sei die Stromversorgung abgeschaltet worden. Die Stadt stelle betroffenen Mietern vorübergehend Notwohnungen zur Verfügung.
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8: Auf der A1 Richtung Lübeck gibt es zwischen Scharbeutz und Rathekau 6 Kilometer Stau. In der Gegenrichtung Richtung Fehmarn steht zwischen Neustadt in Holstein-Mitte und Neustadt in Holstein-Pelzerhaken ein liegengebliebenes Fahrzeug auf der Fahrbahn. Auf der A1 Richtung Hamburg staut es sich zwischen Stapelfeld und Basbüttel auf 3 Kilometern. In der Gegenrichtung Richtung Lübeck gibt es zwischen Stapelfeld und dem Kreuz Bargte Heide ebenfalls 3 Kilometer Stau. Wir wünschen euch eine gute Fahrt.
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8: In Neumünster zeigt das Thermometer aktuell 26 Grad. Grömitz meldet 25 Grad. In Kappeln sind es 19 Grad. In der Nacht sinkt das Thermometer auf milde 16 Grad. Morgen wird es wechselhaft mit teilweise bewölktem Himmel und Regen. Bei anfangs 16 Grad. Im Laufe des Tages steigt das Thermometer auf bis zu 22 Grad an.
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1: Ich bin Dirk Zeitler. Nach der katastrophalen Sturzflut in der Gebirgsregion zwischen China und Nepal ist die Zahl der Toten auf 359 gestiegen. Das teilte die nepalesische Polizei mit. Unterdessen berichtet die nationale Tourismusorganisation, dass 31 vermisste Ausländer gerettet worden seien.
2: Die Bilder sind wie aus einem Katastrophenfilm. Die ganze Region liegt unter dickem Schlamm. Dörfer und Infrastruktur sind zerstört. Erste Untersuchungen deuten auf einen gewaltigen Abbruch von Eis und Felsen hin. Dadurch könnte sich ein Fluss aufgestaut haben. Als die Blockade brach, wurden enorme Wassermassen freigesetzt. Die Armee hat derweil damit begonnen, hunderte Überlebende auszufliegen, darunter auch Ausländer. Aus Bangkok, Carola Frenzen.
1: Im Streit um den WM-Investorendeal bereitet die UEFA ein Strafverfahren gegen FIFA-Präsident Infantino vor. Der Europäische Fußballkontinentalverband fordert die FIFA und beteiligte Finanzinstitute auf, Dokumente zu dem gescheiterten Projekt herauszugeben. Das geht aus einem 60-seitigen Dokument an ein Distriktgericht im US-Bundesstaat Florida hervor.
3: Damit eskaliert der Machtkampf zwischen dem Europäischen Fußballverband und dem FIFA-Boss. Verdacht auf untreue Geschäftsbesorgung, so der Vorwurf gegen Infantino, den der UEFA-Präsident den europäischen Verbänden heute in Monaco im Detail erläutert hat. Was nichts anderes bedeutet als, jetzt soll Infantino auf juristischem Weg gestürzt werden. Wenn er verurteilt würde, könnte ihn das laut UEFA sogar ins Gefängnis bringen. Dabei will der Schweizer eigentlich nächstes Jahr wieder FIFA-Chef werden. Thomas Thonfeld, Sportredakteur.
1: Bei einer Gewalttat an einer Schule nahe Berlin sind eine Frau und ein Mann getötet worden. Ein Verdächtiger wurde vorläufig festgenommen. Die Opfer starben demnach an einer Schule in Großen Neuzittau in Ostbrandenburg. Der Ort hat rund 3500 Einwohner. Offenbar kannten sich Täter und eines der Opfer. Es soll sich um den Ex-Freund einer Schülerin handeln, die ums Leben kam. In diesem Sommer hat es wieder viele Waldbrände gegeben. Natürliche Ursachen wie Blitzschläge gab es dabei aber nur in rund 3% aller Fälle. Das teilte die Allianz Agrarversicherung mit. Soweit ermittelt werden kann, sei sehr häufig menschlicher Leichtsinn oder böser Wille die Ursache.
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4: Auf der A1 Richtung Lübeck gibt es zwischen Scharbeutz und Rathekau 6 Kilometer Stau. Ebenfalls auf der A1 Richtung Lübeck zwischen Ahrensburg und dem Kreuzberg der Heide staut es sich auf 2 Kilometern. Auf der A7 Richtung Hamburg zwischen Hamburg-Stellingen und Hamburg-Bahrenfeld 1 Kilometer Stau. In der Gegenrichtung Richtung Hannover zwischen Hamburg-Othmarschen und Hamburg-Waltershof gibt es 2 Kilometer Stau. Wir wünschen euch eine gute Fahrt.
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4: In Langhorn sind es aktuell 21 Grad. In Schleswig messen wir 20 Grad. Und in Preetz ist es mit 26 Grad am wärmsten. In der Nacht sinkt das Thermometer auf milde 16 Grad. Morgen wird es wechselhaft mit Wolken und Regen bei anfangs 16 Grad. Im Laufe des Tages steigt das Thermometer auf bis zu 21 Grad an.
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1: Ich bin Dirk Zeitler. Erst langsam wird nach der verheerenden Sturzflut im Grenzgebiet zwischen Nepal und Tibet das Ausmaß der Katastrophe klar. Mindestens 389 Menschen sind allein auf nepalesischer Seite ums Leben gekommen. Mehr als 1300 Menschen werden insgesamt vermisst, darunter zahlreiche Ausländer.
2: Die Bilder sind wie aus einem Katastrophenfilm. Die ganze Region liegt unter dickem Schlamm. Dörfer und Infrastruktur sind zerstört. Erste Untersuchungen deuten auf einen gewaltigen Abbruch von Eis und Felsen hin. Dadurch könnte sich ein Fluss aufgestaut haben. Als die Blockade brach, wurden enorme Wassermassen freigesetzt. Die Armee hat derweil damit begonnen, hunderte Überlebende auszufliegen, darunter auch Ausländer. Aus Bangkok, Carola Frenzen.
1: Die Fraktionen von Union und SPD schließen Änderungen am Rentenkonzept der Koalition nicht aus. Kein Gesetz gehe so aus dem Bundestag, wie es hineinkomme, sagte Unionsfraktionschef Frei.
3: Der Koalition stehen turbulente Wochen bevor. Die drei Landtagswahlen könnten CDU und SPD durchrütteln. Parallel dazu will die Regierung ihr Reformpaket umsetzen und hier gibt es noch Streitpunkte, vor allem bei der Rente mit 63. Die soll abgeschafft werden, doch daran gibt es intern Kritik. Es könnte auf Ausnahmen hinauslaufen für alle, die nicht in der Lage sind, länger als 45 Jahre zu arbeiten, wegen des harten Jobs oder der Gesundheit. Das Treffen in Münster soll die Fraktionen zusammenschweißen und Vertrauen schaffen, damit die Regierung stabil bleibt. Thomas Bremser, Nachrichtenredaktion.
1: Bei einer Gewalttat an einer Schule in Gosen-Neu-Zittau in Ostbrandenburg sind eine Frau und ein Mann getötet worden. Ein Verdächtiger wurde vorläufig festgenommen. Die getötete Frau soll seine Ex-Freundin gewesen sein. Zunächst gab es Gerüchte um eine Amoktat an der Schule, was sich aber vorerst nicht bestätigt hat. Im Streit um den WM-Investorendeal bereitet die UEFA ein Strafverfahren gegen FIFA-Präsident Infantino vor. Der Europäische Fußballkontinentalverband forderte die FIFA und beteiligte Finanzinstitute auf, Dokumente zu dem gescheiterten Projekt herauszugeben. Das geht aus einem 60-seitigen Dokument an ein Distriktgericht im US-Bundesstaat Florida hervor.
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4: Auf der A1 Richtung Lübeck zwischen Ahrensburg und Kreuzberg der Heide gibt es 1 Kilometer Stau. Gute Fahrt.
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4: In Preetz sind es aktuell 21 Grad. Bordelum meldet 20 Grad. Etwas kühler ist es in Niebüll. Dort messen wir 19 Grad. In der Nacht sinkt das Thermometer auf milde 16 Grad. Morgen wird es wechselhaft mit Wolken und Regen bei anfangs 16 Grad. Im Laufe des Tages steigt das Thermometer auf bis zu 21 Grad an.

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0: Wir blicken jetzt auf die Top 3 Country-Songs aus dem Jahr 1989.
1: Platz 3.
0: Shenandoah, Two Dozen Roses.
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1: Platz 2.
0: Wir landen Alabama mit Southern Star.
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1: Platz 1.
0: Clint Black, Nobody's Home, sein dritter Nummer 1 Hit in Folge in den Billboard Hot Country Single and Track Charts.
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1: Ich bin Dirk Zeitler. Erst langsam wird nach der verheerenden Sturzflut im Grenzgebiet zwischen Nepal und Tibet das Ausmaß der Katastrophe klar. Mindestens 389 Menschen sind allein auf nepalesischer Seite ums Leben gekommen. Mehr als 1300 Menschen werden insgesamt vermisst, darunter zahlreiche Ausländer.
2: Die Bilder sind wie aus einem Katastrophenfilm. Die ganze Region liegt unter dickem Schlamm. Dörfer und Infrastruktur sind zerstört. Erste Untersuchungen deuten auf einen gewaltigen Abbruch von Eis und Felsen hin. Dadurch könnte sich ein Fluss aufgestaut haben. Als die Blockade brach, wurden enorme Wassermassen freigesetzt. Die Armee hat derweil damit begonnen, hunderte Überlebende auszufliegen, darunter auch Ausländer. Aus Bangkok, Carola Frenzen.
1: Die Fraktionen von Union und SPD schließen Änderungen am Rentenkonzept der Koalition nicht aus. Kein Gesetz gehe so aus dem Bundestag, wie es hineinkomme, sagte Unionsfraktionschef Frei.
3: Der Koalition stehen turbulente Wochen bevor. Die drei Landtagswahlen könnten CDU und SPD durchrütteln. Parallel dazu will die Regierung ihr Reformpaket umsetzen und hier gibt es noch Streitpunkte, vor allem bei der Rente mit 63. Die soll abgeschafft werden, doch daran gibt es intern Kritik. Es könnte auf Ausnahmen hinauslaufen für alle, die nicht in der Lage sind, länger als 45 Jahre zu arbeiten, wegen des harten Jobs oder der Gesundheit. Das Treffen in Münster soll die Fraktionen zusammenschweißen und Vertrauen schaffen, damit die Regierung stabil bleibt. Thomas Bremser, Nachrichtenredaktion.
1: Bei einer Gewalttat an einer Schule in Gosen-Neu-Zittau in Ostbrandenburg sind eine Frau und ein Mann getötet worden. Ein Verdächtiger wurde vorläufig festgenommen. Die getötete Frau soll seine Ex-Freundin gewesen sein. Zunächst gab es Gerüchte um eine Amoktat an der Schule, was sich aber vorerst nicht bestätigt hat. Im Streit um den WM-Investorendeal bereitet die UEFA ein Strafverfahren gegen FIFA-Präsident Infantino vor. Der Europäische Fußballkontinentalverband forderte die FIFA und beteiligte Finanzinstitute auf, Dokumente zu dem gescheiterten Projekt herauszugeben. Das geht aus einem 60-seitigen Dokument an ein Distriktgericht im US-Bundesstaat Florida hervor.
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4: Auf der A7 Richtung Hannover gibt es zwischen Hamburg-Othmarschen und Hamburg-Waltershof 2 Kilometer Stau. Auf der A1 Richtung Hamburg steht ihr zwischen Hamburg-Morfleth und dem Dreieck Hamburg-Norderelbe auf 1 Kilometer. In der Gegenrichtung Richtung Lübeck staut es sich zwischen Hamburg-Stillhorn und dem Dreieck Hamburg-Norderelbe ebenfalls auf 1 Kilometer. Gute Fahrt.
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4: In Tarp und Ellund zeigt das Thermometer aktuell jeweils 19 Grad. In Marienleuchte sind es 21 Grad. In der Nacht sinkt das Thermometer auf milde 16 Grad. Morgen wird es wechselhaft mit Wolken und Regen bei anfangs 16 Grad. Im Laufe des Tages steigt das Thermometer auf bis zu 21 Grad an.
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0: Und jetzt schauen wir gemeinsam auf die Top 3 Country-Songs aus dem Jahr 1991.
1: Platz 3.
0: Da haben wir George Strait mit You Know Me Better Than That.
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1: Platz 2.
0: Garth Brooks mit Unanswered Prayers.
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1: Platz 1.
0: Wie ist es so, in einer Kleinstadt aufzuwachsen? Darum geht es in Down Home von Alabama.

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1: Ich bin Thomas Brockt. Die Fraktionen von Union und SPD schließen Änderungen am Rentenkonzept der Koalition nicht aus. Kein Gesetz gehe so aus dem Bundestag, wie es hineinkomme, sagte Unionsfraktionschef Frei bei einer gemeinsamen Klausurtagung in Münster.
2: Der Koalition stehen turbulente Wochen bevor. Die drei Landtagswahlen könnten CDU und SPD durchrütteln. Parallel dazu will die Regierung ihr Reformpaket umsetzen und hier gibt es noch Streitpunkte, vor allem bei der Rente mit 63. Die soll abgeschafft werden, doch daran gibt es intern Kritik. Es könnte auf Ausnahmen hinauslaufen für alle, die nicht in der Lage sind, länger als 45 Jahre zu arbeiten, wegen des harten Jobs oder der Gesundheit. Das Treffen in Münster soll die Fraktionen zusammenschweißen und Vertrauen schaffen, damit die Regierung stabil bleibt. Thomas Bremser, Redaktion.
1: Bei der katastrophalen Sturzflut in der Gebirgsregion zwischen Nepal und China sind laut jüngsten Angaben der nepalesischen Polizei 389 Menschen ums Leben gekommen. Zuletzt war von 359 Toten allein in Nepal die Rede. China hat bisher 3 Tote bestätigt. Dort hatte die Flut unter anderem einen Grenzübergang schwer getroffen. Hunderte Menschen werden noch vermisst, auch deutsche Touristen sind darunter. Die Auslosung der Ligaphase der Fußball Champions League hat den deutschen Clubs überwiegend machbare Aufgaben beschert. Nur für RB Leipzig kommt es hart. Der BVB muss lange Reisen machen.
3: Für Borussia Dortmund stehen dabei Reisen ins mehr als 4000 Kilometer entfernte Baku in Aserbaidschan zu Sabah FK und zum Vorjahresüberraschungsteam aus Norwegen Bodø Glimt an. Auf Bayern München wartet ein Auswärtsspiel bei Atletico Madrid an jenem Ort, wo auch das Endspiel stattfinden wird. Auf dem Weg dorthin dürfte der englische Meister FC Arsenal in der Ligaphase der stärkste Gegner sein. Reihenweise attraktive Gegner erhielt RB Leipzig. Neben dem Gastspiel bei Real Madrid geht es auch zu Manchester United und der VfB Stuttgart bekommt es unter anderem mit Galatasaray Istanbul zu tun. Dirk Zeitler, Nachrichtenredaktion.
1: Der SC Freiburg ist souverän in die Ligaphase der Fußball-Conference League eingezogen. Die Freiburger setzten sich im Playoff-Rückspiel gegen den FC Motherwell mit 4:1 durch. Schon das Hinspiel in Schottland hatte der SC mit 3:1 gewonnen.
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4: Auf der A7 Richtung Hamburg gibt es zwischen Hamburg-Volkspark und Hamburg-Bahrenfeld 1 Kilometer Stau. In der Gegenrichtung Richtung Hannover fließt der Verkehr zwischen Hamburg-Othmarschen und Hamburg-Waltershof nur stockend. Auf der A23 Richtung Heide liegt zwischen Pinneberg-Mitte und Pinneberg-Nord ein totes Tier auf dem rechten Fahrstreifen. Habt eine gute und sichere Fahrt.
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4: In Glücksburg zeigt das Thermometer aktuell 19 Grad. In Klicksbühl sind es ebenfalls 19 Grad. Friedrichstadt meldet 20 Grad. In der Nacht sinkt das Thermometer auf milde 16 Grad. Morgen wird es wechselhaft mit Wolken und Regen. Bei anfangs 16 Grad, im Laufe des Tages steigt das Thermometer auf bis zu 22 Grad an.
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1: Ich bin Thomas Brock. Nach der Sturzflut im Grenzgebiet zwischen Nepal und China bergen Retter immer mehr Tote. Nach neuen Angaben der nepalesischen Polizei sind mindestens 389 Menschen ums Leben gekommen. Mehr als 1300 Menschen werden noch vermisst, darunter auch einige deutsche Touristen.
2: Die Bilder sind wie aus einem Katastrophenfilm. Die ganze Region liegt unter dickem Schlamm. Dörfer und Infrastruktur sind zerstört. Erste Untersuchungen deuten auf einen gewaltigen Abbruch von Eis und Felsen hin. Dadurch könnte sich ein Fluss aufgestaut haben. Als die Blockade brach, wurden enorme Wassermassen freigesetzt. Die Armee hat derweil damit begonnen, hunderte Überlebende auszufliegen, darunter auch Ausländer. Auch der Dalai Lama zeigte sich heute bestürzt. Das Oberhaupt des tibetischen Buddhismus sprach allen Betroffenen sein Mitgefühl aus. Aus Bangkok, Carola Frenzen.
1: Die Fraktionen von Union und SPD schließen Änderungen am Rentenkonzept der Koalition nicht aus. Kein Gesetz gehe so aus dem Bundestag, wie es hineinkomme, sagte Unionsfraktionschef Frei bei einer gemeinsamen Klausurtagung in Münster.
3: Der Koalition stehen turbulente Wochen bevor. Die drei Landtagswahlen könnten CDU und SPD durchrütteln. Parallel dazu will die Regierung ihr Reformpaket umsetzen und hier gibt es noch Streitpunkte, vor allem bei der Rente mit 63. Die soll abgeschafft werden, doch daran gibt es intern Kritik. Es könnte auf Ausnahmen hinauslaufen für alle, die nicht in der Lage sind, länger als 45 Jahre zu arbeiten, wegen des harten Jobs oder der Gesundheit. Das Treffen in Münster soll die Fraktionen zusammenschweißen und Vertrauen schaffen, damit die Regierung stabil bleibt. Thomas Bremser, Redaktion.
1: Bei einer Gewalttat an einer Schule in Gosen-Neuzittau in Brandenburg sind eine Frau und ein Mann getötet worden. Ein Verdächtiger wurde vorläufig festgenommen. Die getötete Frau soll seine Ex-Freundin gewesen sein. Zunächst gab es Gerüchte um eine Amoktat an der Schule, was sich aber nicht bestätigte. Der SC Freiburg ist souverän in die Ligaphase der Fußball Conference League eingezogen. Die Freiburger setzten sich im Playoff-Rückspiel gegen den FC Motherwell mit 4:1 durch. Schon das Hinspiel in Schottland hatte der SC mit 3:1 gewonnen.
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4: Auf der A7 Richtung Hannover gibt es zwischen Hamburg-Othmarschen und Hamburg-Hausbruch 2 Kilometer Stau. In der Gegenrichtung, Richtung Hamburg, staut es sich zwischen Hamburg-Volkspark und Hamburg-Bahrenfeld auf 1 Kilometer. Auf der A21 Richtung Kiel liegt zwischen Schwissel und Bad Segeberg Süd ein totes Reh auf der Fahrbahn. Habt eine gute und sichere Fahrt.

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1: Ich bin Thomas Brockt. Bei der katastrophalen Sturzflut in der Gebirgsregion zwischen Nepal und China sind laut jüngsten Angaben der nepalesischen Polizei 389 Menschen ums Leben gekommen. Zuletzt war von 359 Toten allein in Nepal die Rede. China hat bisher 3 Tote bestätigt. Dort hatte die Flut unter anderem einen Grenzübergang schwer getroffen. Hunderte Menschen werden noch vermisst, auch deutsche Touristen sind darunter. Die allermeisten Waldbrände in Deutschland gehen offenbar auf den Menschen zurück. Nach Angaben der Allianz Agrarversicherung haben nur etwa 3% der Feuer natürliche Ursachen. Wegen der Trockenheit sieht der Versicherer zugleich ein deutlich erhöhtes Risiko für große Brände.
2: Bei den aufgeklärten Waldbränden waren im vergangenen Jahr 95% auf menschliches Verhalten zurückzuführen. Häufig ging es um Fahrlässigkeit, etwa durch Zigaretten, Grillen oder Lagerfeuer, aber auch Brandstiftung spielte eine Rolle. Verschärft wird die Gefahr durch Trockenheit und vorgeschädigte Wälder, denn Hitze, Dürre und Borkenkäfer haben vielerorts Totholz und anderes leicht entzündliches Material hinterlassen. Thomas Bleskin, Nachrichtenredaktion.
1: Die UEFA bereitet im Streit um einen gescheiterten WM-Investorendeal ein Strafverfahren gegen FIFA-Präsident Infantino vor. Der Europäische Fußballverband verlangt dafür von der FIFA und beteiligten Finanzinstituten die Herausgabe von Dokumenten. Das geht aus einem Schreiben an ein Gericht im US-Bundesstaat Florida hervor.
3: Damit eskaliert der Machtkampf zwischen dem Europäischen Fußballverband und dem FIFA-Boss. Verdacht auf untreue Geschäftsbesorgung, so der Vorwurf gegen Infantino, den der UEFA-Präsident den europäischen Verbänden heute in Monaco im Detail erläutert hat. Was nichts anderes bedeutet als, jetzt soll Infantino auf juristischem Weg gestürzt werden. Wenn er verurteilt würde, könnte ihn das laut UEFA sogar ins Gefängnis bringen. Dabei will der Schweizer eigentlich nächstes Jahr wieder FIFA-Chef werden. Thomas Thonfeld, Sportredaktion.
1: Der FC Bayern München trifft in der Fußball-Champions-League-Gruppenphase daheim unter anderem auf den diesjährigen Finalisten Arsenal London. Das ergab die Auslosung in Monaco. Auswärts warten auf den FCB auch Atletico Madrid und Manchester United. Borussia Dortmund trifft auf Inter Mailand und ebenfalls auf Arsenal. RB Leipzig bekam schwierige Gegner in Real Madrid und Manchester City sowie Manchester United zugelost. Der VfB Stuttgart trifft unter anderem auf Inter Mailand, Atletico Madrid und Galatasaray. Istanbul.
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4: Auf der A7 Richtung Hamburg gibt es zwischen Hamburg-Volkspark und Hamburg-Bahrenfeld 1 Kilometer Stau. In der Gegenrichtung Richtung Hannover steht ihr zwischen Hamburg-Othmarschen und Hamburg-Waltershof ebenfalls 1 Kilometer. Auf der A1 Richtung Hamburg läuft es zwischen Dreieck Hamburg-Südost und Dreieck Hamburg-Norderelbe nur zäh. Gute Fahrt.
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4: In St. Peter-Ording sind es aktuell 21 Grad, in Bordelum messen wir 19 Grad und in Kappeln sind es 18 Grad. In der Nacht sinkt das Thermometer auf milde 16 Grad. Morgen wird es wechselhaft mit Wolken und Regen, bei anfangs 16 Grad, im Laufe des Tages steigt das Thermometer auf bis zu 22 Grad an.

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1: Ich bin Thomas Brockt. Bei der katastrophalen Sturzflut in der Gebirgsregion zwischen Nepal und China sind laut jüngsten Angaben der nepalesischen Polizei 389 Menschen ums Leben gekommen. Zuletzt war von 359 Toten allein in Nepal die Rede. China hat bisher 3 Tote bestätigt. Dort hatte die Flut unter anderem einen Grenzübergang schwer getroffen. Hunderte Menschen werden noch vermisst, auch deutsche Touristen sind darunter. Die allermeisten Waldbrände in Deutschland gehen offenbar auf den Menschen zurück. Nach Angaben der Allianz Agrarversicherung haben nur etwa 3% der Feuer natürliche Ursachen. Wegen der Trockenheit sieht der Versicherer zugleich ein deutlich erhöhtes Risiko für große Brände.
2: Bei den aufgeklärten Waldbränden waren im vergangenen Jahr 95% auf menschliches Verhalten zurückzuführen. Häufig ging es um Fahrlässigkeit, etwa durch Zigaretten, Grillen oder Lagerfeuer, aber auch Brandstiftung spielte eine Rolle. Verschärft wird die Gefahr durch Trockenheit und vorgeschädigte Wälder, denn Hitze, Dürre und Borkenkäfer haben vielerorts Totholz und anderes leicht entzündliches Material hinterlassen. Thomas Bleskin, Nachrichtenredaktion.
1: Die UEFA bereitet im Streit um einen gescheiterten WM-Investorendeal ein Strafverfahren gegen FIFA-Präsident Infantino vor. Der Europäische Fußballverband verlangt dafür von der FIFA und beteiligten Finanzinstituten die Herausgabe von Dokumenten. Das geht aus einem Schreiben an ein Gericht im US-Bundesstaat Florida hervor.
3: Damit eskaliert der Machtkampf zwischen dem Europäischen Fußballverband und dem FIFA-Boss. Verdacht auf untreue Geschäftsbesorgung, so der Vorwurf gegen Infantino, den der UEFA-Präsident den europäischen Verbänden heute in Monaco im Detail erläutert hat. Was nichts anderes bedeutet als, jetzt soll Infantino auf juristischem Weg gestürzt werden. Wenn er verurteilt würde, könnte ihn das laut UEFA sogar ins Gefängnis bringen. Dabei will der Schweizer eigentlich nächstes Jahr wieder FIFA-Chef werden. Thomas Thonfeld, Sportredaktion.
1: Der FC Bayern München trifft in der Fußball-Champions-League-Gruppenphase daheim unter anderem auf den diesjährigen Finalisten Arsenal London. Das ergab die Auslosung in Monaco. Auswärts warten auf den FCB auch Atletico Madrid und Manchester United. Borussia Dortmund trifft auf Inter Mailand und ebenfalls auf Arsenal. RB Leipzig bekam schwierige Gegner in Real Madrid und Manchester City sowie Manchester United zugelost. Der VfB Stuttgart trifft unter anderem auf Inter Mailand, Atletico Madrid und Galatasaray. Istanbul.
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4: Auf der A1 Richtung Hamburg gibt es zwischen dem Dreieck Hamburg Südost und dem Dreieck Hamburg Norderelbe dichten Verkehr. Gute Fahrt.
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4: In Waldsbüll sind es aktuell 19 Grad und in Dredstedt ist es genauso warm. Etwas milder zeigt sich Tellingstedt mit 21 Grad. In der Nacht sinkt das Thermometer auf milde 15 Grad. Morgen wird es wechselhaft, mit teils bewölktem Himmel und Regen, bei anfangs 15 Grad. Im Laufe des Tages steigt das Thermometer auf bis zu 20 Grad an.